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1: Ich bin Florian Klaus. Jede zweite Klinik in Deutschland könnte in den kommenden Jahren vor dem Ausstehen. Davor warnt die Deutsche Krankenhausgesellschaft, falls die Sparvorhaben der Bundesregierung umgesetzt werden. 2027 würden dadurch 8% der Erlöse wegfallen, sagte Verbandschef Gast dem Redaktionsnetzwerk Deutschland. Die Kliniken müssten demnach jeden 10. Arbeitsplatz abbauen. Die Branche arbeite schon am Limit, so Gast. Nur wenige Stunden hat es gedauert, bis die Verhandlungen über ein Ende des Kriegs zwischen den USA und dem Iran wieder unterbrochen worden sind. Die iranische Delegation hat den Verhandlungsort in der Schweiz nach Angaben der Nachrichtenagentur IRNA verlassen. Sie protestiert damit gegen einen Post von US-Präsident Trump, der dem Iran gedroht hatte, falls er nicht seine so wörtlich hochbezahlten Stellvertreter im Libanon aufhält. Gemeint ist damit die Hisbollah-Miliz. In London kündigt sich ein politischer Paukenschlag an. Der britische Premierminister Starmer steht nach dem Einzug seines innerparteilichen Rivalen Burnham ins Parlament unter noch nie dagewesenem Druck. Britische Medien rechnen damit, dass Starmer seinen Rücktritt ankündigt. Philipp Detlefs berichtet aus London.
2: Seit Wochen steht Starmer unter Druck. Laut britischen Medien zieht der Premierminister nun die Konsequenzen aus dem schwindenden Rückhalt in den eigenen Reihen. Angedacht ist demnach kein sofortiger Rücktritt, sondern ein Zeitplan für seinen Abgang. Sollte er nicht selbst zurücktreten, ist davon auszugehen, dass Burnham ihn als Parteivorsitzenden herausfordern und dann als Premierminister ablösen würde.
1: Es ist eine französische Tradition, die Fête de la Musique. Das jährliche Musikfest wird auch in Deutschland gefeiert und hat in Berlin tausende Besucher angelockt. Zur Sommersonnenwende gab es in der ganzen Stadt mehr als 1000 kostenlose Open-Air-Konzerte. In Frankreich hatte es wegen der Hitze gesundheitliche Bedenken gegeben. Während des Fests ist darum in Teilen des Landes ein Alkoholverbot verhängt worden. Wieder nur ein Unentschieden. Belgien hat bei der Fußball-WM keinen guten Start erwischt. Gegen den Iran stand es am Ende 0:0. Teils mussten die Belgier dabei in Unterzahl spielen. Spanien hingegen konnte sich über einen Sieg freuen. Nach dem enttäuschenden Unentschieden gegen Kap Verde haben die Spanier mit 4:0 gegen Saudi-Arabien gewonnen.
3: Der Autoverkehrsdienst meldet auf der A8 von Stuttgart in Richtung München: Bitte vorsichtig zwischen den Anschlussstellen Dachau und Fürstenfeldbruck. Hier besteht Gefahr durch einen defekten PKW. Ihr Autoverkehrsdienst wünscht gute Fahrt.

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1: Ich bin Florian Klaus. Die Krankenhäuser in Deutschland arbeiten laut ihrem Verbandschef Gass schon am Limit. Geplante Sparmaßnahmen der Bundesregierung könnten ihm zufolge viele von ihnen darüber hinausbringen. Eine Pleitewelle droht. Wenn die Einsparungen kommen, würden 2027 8% der Erlöse wegfallen, sagte Gass dem Redaktionsnetzwerk Deutschland. Jede zweite Klinik könnte demnach in den kommenden Jahren pleite gehen. Die Abgeordneten der Linken im Bundestag und Europaparlament sollen einen Großteil ihrer Diäten an Sozialfonds abgeben. Das hat der Parteitag in Potsdam beschlossen. Der Gehaltsdeckel orientiert sich am Tarifvertrag für den öffentlichen Dienst und liegt derzeit bei 5.300 Euro brutto. Die wiedergewählte Parteichefin Schwertner hat vor dem Beschluss zum Thema gesagt:
2: Wer ein Vielfaches dessen verdient, was die meisten Menschen in diesem Land zum Leben haben, der läuft Gefahr, die Bodenhaftung zu verlieren. Deshalb ist die Frage, die wir uns stellen, eine der politischen Glaubwürdigkeit.
1: Ein Bundestagsabgeordneter bekommt eine monatliche Diät von mehr als 11.800 Euro sowie eine steuerfreie Aufwandspauschale von knapp 5.500 Euro. Die bekannt gewordenen Vorschläge der Rentenkommission gehen laut einem Wirtschaftsexperten nicht weit genug. DIW-Chef Ratscher sagte der Rheinischen Post, die Pläne seien zu vorsichtig und änderten nichts an den drei größten Problemen. Hohe Altersarmut, zu starke Belastung junger Menschen und Ungerechtigkeiten im System. Er fordert von der Regierung Nachbesserungen. Alba Berlin ist deutscher Basketballmeister. Die Hauptstädter haben in der Finalserie das entscheidende fünfte Spiel beim FC Bayern München gewonnen, und zwar mit 84-81. Vorausgegangen war eine starke Aufholjagd. Nach der Hälfte der Spielzeit lagen die Berliner noch 20 Punkte hinten. Mit dem Sieg haben sie sich jetzt ihren 12. Bundesligatitel gesichert. Kap Verde hat sich bei der Fußball-WM wieder als unangenehmer Gegner bewiesen. Nach dem 0:0 gegen Spanien hat das Team auch Uruguay einen Punkt abgerungen. 2:2 stand es am Ende. Spanien hatte vorher gegen Saudi-Arabien mit 4:0 gewonnen. Belgien musste sich mit einem 0:0 gegen den Iran zufrieden geben. In diesen Minuten beginnt außerdem noch das letzte Spiel der Nacht mit Neuseeland gegen Ägypten.
3: Der Autoverkehrsdienst meldet normalen Verkehr in und um München.

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1: 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Die genaue Zeit, es ist jetzt 4:04.

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1: Ich bin Florian Klaus. Wie geht es mit der Rente weiter? Wenn die durchgesickerten Vorschläge der Rentenkommission der Bundesregierung umgesetzt werden, sollen die Menschen in Deutschland offenbar unter anderem länger arbeiten. Offiziell sind die Empfehlungen noch nicht, eine breite Debatte gibt es aber schon. Ronny Thorau berichtet.
2: Länger arbeiten und Teile der Rente künftig aus Anlagen am Kapitalmarkt. Vor allem dagegen regt sich Widerstand von Gewerkschaften, Sozialverbänden und Opposition. Ökonomen finden manche Vorschläge dagegen zu kurz gesprungen. Dabei sind die Vorschläge der Rentenkommission noch gar nicht offiziell. Sie berät an diesem Montag sogar noch ein letztes Mal.
1: Die Deutsche Krankenhausgesellschaft warnt, dass durch Sparpläne der Bundesregierung jede zweite Klinik in den kommenden Jahren pleite gehen könnte. 2027 würden durch die geplanten Einsparungen 8% der Erlöse verloren gehen. Das hat Verbandschef Gast im Redaktionsnetzwerk Deutschland gesagt. Jeder 10. Arbeitsplatz sei bedroht. Die Branche arbeite schon am Limit, so Gast. Neue Drohungen von US-Präsident Trump belasten die Verhandlungen mit dem Iran. Die Gespräche in der Schweiz sind Berichten zufolge unterbrochen, nachdem die iranische Delegation aus Protest gegangen ist. Es soll aber Bemühungen geben, weiterzumachen. Trump hatte mit neuen Angriffen gedroht, falls die Iran

0: man nicht die Hisbollah davon abhält, im Libanon Unruhe zu stiften. In Großbritannien verdichten sich die Hinweise auf einen Wechsel an der Spitze. Britischen Medien zufolge könnte Premier Starmer schon heute seinen Rücktritt ankündigen. Der Druck aus seiner Labour-Partei sei enorm, den Weg für seinen innerparteilichen Rivalen Burnham freizumachen. Der Ex-Bürgermeister von Manchester war am Donnerstag bei einer Nachwahl ins Parlament gewählt worden. Noch ein Punkt für Kap Verde. Bei der Fußball-WM hat der kleine Inselstaat nach dem Überraschungspunkt gegen Spanien auch gegen Uruguay ein Unentschieden geholt. 2:2 der Endstand. Keinen Sieger gab es auch bei dem Spiel zwischen Belgien und dem Iran. Die Partie endete torlos. Außerdem hat Spanien Saudi-Arabien mit 4:0 besiegt. Gerade läuft noch das Spiel Neuseeland-Ägypten und zur Pause führt Neuseeland mit 1:0.
1: Der Autoverkehrsdienst meldet normalen Verkehr in und um München.
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1: Ich bin Florian Klaus. Guten Morgen. Die Krankenhäuser in Deutschland arbeiten laut ihrem Verbandschef Gass schon am Limit. Geplante Sparmaßnahmen der Bundesregierung könnten ihm zufolge viele von ihnen darüber hinausbringen. Eine Pleitewelle droht. Wenn die Einsparungen kommen, würden 2027 8% der Erlöse wegfallen, sagte Gass dem Redaktionsnetzwerk Deutschland. Jede zweite Klinik könnte demnach in den kommenden Jahren pleite gehen. Die Verhandlungen zwischen den USA und dem Iran über ein Ende des Kriegs sollen auf Arbeitsebene weitergehen. Das haben die Vermittlerländer Katar und Pakistan erklärt. Der Start der Gespräche in der Schweiz war von neuen Drohungen des US-Präsidenten Trump überschattet worden. Er drohte mit neuen Angriffen, falls der Iran nicht die Hisbollah-Miliz im Libanon davon abhält, Unruhe zu stiften. Die Abgeordneten der Linken im Bundestag und Europaparlament sollen einen Großteil ihrer Diäten an Sozialfonds abgeben. Das hat der Parteitag in Potsdam beschlossen. Der Gehaltsdeckel orientiert sich am Tarifvertrag für den öffentlichen Dienst und liegt derzeit bei 5.300 Euro brutto. Die wiedergewählte Parteichefin Schwertner hat vor dem Beschluss zum Thema gesagt:
2: Wer ein Vielfaches dessen verdient, was die meisten Menschen in diesem Land zum Leben haben, der läuft Gefahr, die Bodenhaftung zu verlieren. Deshalb ist die Frage, die wir uns stellen, eine der politischen Glaubwürdigkeit.
1: Ein Bundestagsabgeordneter bekommt eine monatliche Diät von mehr als 11.800 Euro sowie eine steuerfreie Aufwandspauschale von knapp 5.500 Euro. Die bekannt gewordenen Rentenvorschläge einer Expertenkommission der Bundesregierung kommen nicht bei jedem gut an. Arbeitsministerin Baas hat sie aber grundsätzlich gelobt. Es werde über alle Generationen geschaut, wie die Rentenversicherung bezahlbar bleiben kann, sagte sie. Unter den Vorschlägen der Kommission ist unter anderem das Ende der abschlagsfreien Rente mit 63. Das Renteneintrittsalter soll außerdem steigen. Kap Verde hat sich bei der Fußball-WM wieder als unangenehmer Gegner bewiesen. Nach dem 0:0 gegen Spanien hat das Team auch Uruguay einen Punkt abgerungen. 2:2 stand's am Ende. Spanien hatte vorher gegen Saudi-Arabien mit 4:0 gewonnen. Belgien musste sich mit einem 0:0 gegen den Iran zufrieden geben.
3: Der Autoverkehrsdienst meldet normalen Verkehr in und um München.

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3: Es ist ganz genau 6 Uhr und eine Minute geworden. Wir messen 20 Grad in München-Thalkirchen. Somit startet sie die Montagsausgabe der Today Morgenwelle.
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1: Ich bin Justin Hamm, guten Morgen. Die Deutsche Krankenhausgesellschaft warnt wegen der Sparpläne der Regierung vor einer Pleitewelle. Verbandschef Gass hat dem Redaktionsnetzwerk Deutschland gesagt, dass dadurch 2027 8% der Erlöse wegfallen würden. Ursula Winkler berichtet.
2: Verbandschef Gass verweist auf aktuelle Studienergebnisse, die darauf hindeuten, dass in 4 Jahren jede zweite Klinik pleite sein könnte. Außerdem müsse etwa jeder 10. Arbeitsplatz abgebaut werden, wenn die Einsparungen wie geplant kommen. Die Reformziele, wie eine stärkere Spezialisierung oder kleinere Kliniken zusammenzulegen, findet er gut. Aber er denkt eher an einen geordneten Umbau über etwa 10 Jahre.
1: Wir bleiben beim Thema Geld. Wie soll die Rente in Zukunft aussehen? Darüber berät heute eine Expertenkommission der Bundesregierung ein letztes Mal, bevor sie dann morgen ihre Ergebnisse vorstellt. Viele Empfehlungen sind aber schon bekannt geworden. So soll das Rentenalter schrittweise angehoben werden und das Rentenniveau durch eine neue Kapitalrente gesichert werden. Die Vorschläge haben schon am Wochenende eine größere Debatte ausgelöst. Innerhalb von 60 Tagen sollen die USA und der Iran eine Friedenslösung finden, so steht es im Rahmenabkommen. Der Start der Gespräche in der Schweiz wurde aber erstmal von neuen Drohungen von US-Präsident Trump belastet. Er drohte mit neuen Angriffen, falls der Iran nicht die Hisbollah-Miliz davon abhält, im Libanon Unruhe zu stiften. Die Friedensgespräche sollen aber auf Arbeitsebene weitergehen, hieß es von den Vermittlern Katar und Pakistan. In Großbritannien verdichten sich die Hinweise auf einen Wechsel an der Spitze. Britischen Medien zufolge könnte Premier Starmer schon heute seinen Rücktritt ankündigen. Der Druck aus seiner Labour-Partei sei enorm, den Weg für seinen innerparteilichen Rivalen Burnham freizumachen. Der Ex-Bürgermeister von Manchester war am Donnerstag bei einer Nachwahl ins Parlament gewählt worden. Noch ein Punkt für Kap Verde. Bei der Fußball-WM hat der kleine Inselstaat nach dem Überraschungspunkt gegen Spanien auch gegen Uruguay ein Unentschieden geholt. 2:2 der Endstand. Keinen Sieger gab es auch beim Spiel zwischen Belgien und dem Iran. Die Partie endete torlos. Außerdem hat Spanien Saudi-Arabien mit 4:0 besiegt und Ägypten hat Neuseeland mit 3:1 geschlagen.
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3: Und der Radio Today Verkehrsdienst meldet Bundesstraße B13 Ingolstadt Richtung München zwischen der A99 und der Neuherbergstraße derzeit 1 Kilometer Stau.
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3: Geblitzt wird die Effnerstraße in München stadteinwärts, dann die Rudolf-Zorn-Straße in München Neuperlach, in Geretsried die Adalbert-Stifter-Straße, die Ortsdurchfahrt Tutzing bei der Akademie für politische Bildung, die Ortsdurchfahrt Eichenau auf der dortigen Hauptstraße, die Ortsdurchfahrt Schlegeldorf bei Legengries und in Germering wird geblitzt auf der Augsburger Straße. Und wenn Sie weitere Blitze erspechten, dann am besten gleich direkt die Studionummer 089 723 2000.
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3: Heute scheint zunächst die Sonne. Im Laufe des Tages kann es örtlich teils kräftige Wärmegewitter geben. Die Temperaturen steigen auf 27 bis 35 Grad. Am Abend verschwinden die Wolken und es folgt eine meist sternenklare Nacht. Auch morgen sind Wärmegewitter möglich. Sonst erwartet uns bis Freitag Sonnenschein. Es ist ein ganz normaler Hochsommer wie früher auch. Die Temperaturen ändern sich erst einmal wenig. In München, Thalkirchingen, Wellechurchen

6 Uhr und mittlerweile 23 Minuten. In genau 7 Minuten ist es 6:30. Und 6:30 gibt es auch heute wieder den Blick ins historische Kalenderblatt. Die Schweiz war nicht immer neutral. Wir gehen heute 550 Jahre zurück in die Vergangenheit. Da nehmen die Schweizer noch an Streitigkeiten teil. Die Schweizer schlagen nämlich das Heer von Karl des Kühnen. Damit befassen wir uns gleich näher. Wir tun auch heute wieder was gegen die Kreuzworträtselbildung. Also bleiben Sie noch dabei, die anderen sind auch nicht besser.

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1: 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Sie hören die Radio Today Morgenwelle am Montag, dem 22. Juni. Der Blick ins historische Kalenderblatt. Die Schweiz war nicht immer neutral. Sie nahm vor 550 Jahren noch an Konflikten teil. Die Schweizer besiegten in den Burgunderkriegen am 22. Juni im Jahr 1476 bei Murten das Heer Karls des Kühnen. Doch scheiterten sie mit ihrem Versuch einer Großmachtpolitik. Die Herzöge von Burgund waren eine Seitenlinie des in Frankreich herrschenden Geschlechts der Valois. Sie hatten zwischen Frankreich und Deutschland ein eigenes Herrschaftsgebiet aufgebaut, das mit dem Sundgau im Elsass nahe an das eidgenössische Territorium reichte. Dadurch sahen sich die Schweizer in ihrem Einflussbereich bedroht und womöglich von der Verbindung zum Handelszentrum in Lyon abgeschnitten. Durch den Sieg bei Héricourt am 13. November 1474 zwangen die Eidgenossen Burgund zur Räumung des Elsass. Nach Niederlage bei Granson und Murten fiel Karl der Kühne am 5. Januar 1477 in der Schlacht bei Nancy gegen Herzog René II. Von Lothringen und die eidgenössischen Söldner. Nutznießer waren jedoch nicht die Eidgenossen, sondern das französische Haus Valois und das Haus Habsburg, die Burgund, eines der reichsten Länder des damaligen Europas, unter sich einfach aufteilten. So kann's gehen. Geblitzt wird in Germering die Augsburger Straße. Wenn auch Sie Blitzer melden wollen, dann entweder die Freecall-Nummer 0800 Today oder gleich direkt im Studio 089 723 2000 723 2000. 6 Uhr und genau 30 Minuten. Es ist ganz genau 6:30. Sie hören die Montagsausgabe der Today Morgenwelle.

6 Uhr und mittlerweile 37 Minuten. Es ist 7:07. Sie hören die Montagsausgabe der Today Morgenwelle. Das Renteneintrittsalter soll also ansteigen. Das kündigt die Bundesarbeitsministerin Bass bei einem Bürgerdialog in Berlin an. Die 30 Empfehlungen der Rentenkommission sollen am morgigen Dienstag offiziell übergeben werden. Demnach soll das Rentenalter schrittweise auf 68 ansteigen. Die sogenannte Rente mit 63 soll abgeschafft werden. Eine beitragsfinanzierte Kapitalsäule soll in Zukunft höhere Renten für heute Jüngere möglich machen.

0: Angesagt ist die Montagsausgabe der Radio Tude Morgenwelle, Montag, der 22. Juni, die Zeit 6.45 Uhr. Das heißt, es ist ganz genau 7:15 Uhr.
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0: Innenminister Dobrindt will Abschiebungen nach Afghanistan erheblich ausweiten. Künftig sind 3 Charterflüge pro Monat möglich, sagte eine Sprecherin des Ministeriums. Zusätzlich seien Einzelrückführungen über Linienflüge jederzeit möglich. Grundlage der Ausweitung sind Gespräche zwischen Vertretern des Innenministeriums und den in Afghanistan herrschenden Taliban. Unsere Gesellschaft habe ein legitimes Interesse daran, dass Straftäter das Land verlassen, sagte Dobrindt. Die von der Bundesregierung eingesetzte Rentenkommission schließt heute ihre Beratungen ab. Ihre Vorschläge sollen die Fachleute dann morgen offiziell im Kanzleramt an die Bundesregierung übergeben. Die wichtigsten Punkte sind, das Rentenniveau soll durch eine neue Kapitalrente langfristig gesichert und das Rentenalter in den nächsten Jahrzehnten schrittweise angehoben werden. Auch die Rentenbeiträge sollen steigen. Der Bundestagsabgeordnete Brotschka bleibt Vorsitzende der bayerischen AfD. Nach einem erbittert geführten internen Machtkampf wurde der Niederbayer auf einem Landesparteitag im Passauamt bestätigt und das mit großer Mehrheit.

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0: Nach Angaben der iranischen Nachrichtenagentur Tasnim hat die iranische Delegation in Bürgenstock Protest gegen die jüngsten Drohungen von US-Präsident Trump eingelegt. Die iranische Abordnung prüfe nun eine angemessene Reaktion darauf. Laut Tasnim gelten auch Drohungen im Rahmen des Abkommens zwischen den USA und dem Iran als Verstoß, der Teheran zu einer Reaktion berechtigt. Tatsächlich verpflichten sich beide in der Vereinbarung auf Angriffe und Drohungen zu verzichten. Wenn Sie weitere Blitze erspechten, dann am besten gleich direkt die Studionummer 089 723 2655.
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0: Heute scheint zunächst die Sonne. Im Laufe des Tages kann es dann örtlich teils kräftige Wärmegewitter geben. Die Temperaturen steigen auf 27 bis 35 Grad. Am Abend verschwinden die Wolken und es folgt eine meist sternenklare Nacht. Auch morgen sind Wärmegewitter möglich. Sonst erwartet uns bis Freitag Sonnenschein. Es ist ein ganz normaler Hochsommer wie früher auch. Die Temperaturen ändern sich erst einmal wenig. Der zuletzt gemeldete Blitzer steht in Germering auf der Augsburger Straße. Wenn Sie weitere Blitzer melden möchten, dann am besten gleich direkt die Studionummer 089 723 2000.
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0: Es ist ganz genau 7 Uhr und 6 Minuten geworden. Sie hören die Montagsausgabe der Radio Today Morgenwelle mit der Stimme aus Sendling gepflegt in den Vormittag.
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1: Ich bin Justin Hamm, guten Morgen. In Deutschland fehlen schon jetzt enorm viele Fachkräfte und viele weitere spielen mit dem Gedanken, irgendwann im Ausland zu arbeiten. 2/3 gaben das in einer Umfrage der Jobbörse Indeed an. Dirk Zeitler berichtet.
2: Es sind vor allem Gutverdiener, die aktiv in Stellenanzeigen stöbern. Allerdings will kaum jemand für immer außerhalb Deutschlands bleiben. Gefragteste Zielländer sind die USA, Großbritannien und die Schweiz. Dabei ist das Hauptmotiv nicht der Wunsch nach besseren Aufstiegsmöglichkeiten. Vielmehr gehe es um bessere Bezahlung und eine bessere Lebensqualität.
1: Sie sind ein zentraler Baustein der Energiewende. In Deutschland werden immer mehr Batteriespeicher gebaut. In den ersten 5 Monaten des Jahres sind rund 225.000 Speicher installiert worden, 70% mehr als im Vorjahreszeitraum. Ob der Boom anhält, ist aber unsicher. Laut Verbänden bremsen Bürokratie und lange Genehmigungsverfahren den weiteren Ausbau. Schulen, Kitas, Krankenhäuser oder Sportplätze, dafür sind Kommunen zuständig, aber ihnen fehlt so viel Geld wie nie. Deshalb findet heute der bundesweite Aktionstag Rettet die Kommunen statt. Die Hauptveranstaltung ist in München. Gemeindetag, Städtetag, Landkreistag und Bezirketag wollen auf ihre Lage aufmerksam machen. Es gehe um zentrale Leistungen des Alltags, heißt es. Big Points für Ägypten bei der Fußball-WM. Die Nordafrikaner haben mit 3:1 gegen Neuseeland gewonnen und sind damit Tabellenführer in Gruppe G, auch weil Belgien nur 0:0 gegen den Iran gespielt hat. Für eine Sensation hatte wieder einmal Kap Verde gesorgt, 2:2 gegen Uruguay. Der kleine Inselstaat hatte schon gegen Spanien ein Unentschieden geholt. Die Spanier konnten ihr zweites Spiel mit 4:0 gegen Saudi-Arabien gewinnen. Alba Berlin hat sich zum ersten Mal seit 2022 zum deutschen Basketballmeister gekrönt. Im entscheidenden Spiel der Finalserie gegen den FC Bayern lagen die Berliner zur Halbzeit mit 20 Punkten zurück. Es folgte aber das Wahnsinns-Comeback der Hauptstädter in München, 84:81 am Ende. Für die Bayern endete die Saison damit titellos.
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3: Und der Radio Today Verkehrsdienst meldet Autobahn A9 Nürnberg Richtung München zwischen dem Kreuz München Nord und Freimann 4 Kilometer Stau. A94 Passau Richtung München zwischen Auwiesen und Anzing 2 Kilometer Stau. Dann die A96 Lindau Richtung München bei Freiham Süd 1 Kilometer Stau. A99 zwischen dem Kreuz München West und dem Dreieck München Südwest 6 Kilometer Stau. Dann im weiteren Verlauf der A99 Höhe der A96 1 Kilometer Stau. A99 München Kreuz West und Alacher Dreieck 1 Kilometer Stau, dann zwischen dem Dreieck München Südwest und dem Aubinger Tunnel 2 Kilometer Stau. Bundesstraße B13 Ingolstadt Richtung München zwischen der A99 und der Neuherbergstraße 1 Kilometer Stau, dann die B304 Dachau Richtung München zwischen Feldmochinger Straße und Hanauer Straße 1 Kilometer Stau. Und dann noch der Mittlere Ring in München, 2 Stauungen zwischen Ramersdorf und der Schlüsselbergstraße und zwischen am Olympia Campus und Landshuter Allee.
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3: Der Norbert hat angerufen, es gibt einen neuen Blitzer und zwar am Karlsberg wird geblitzt in Dachau in der 30er-Zone. Vielen Dank, Norbert. Dann in Germering die Augsburger Straße. In der Ortsdurchfahrt Schlegeldorf bei Lengries, die Ortsdurchfahrt Eichenau auf der dortigen Hauptstraße

0: die Ortsdurchfahrt Tutzing bei der Akademie für politische Bildung, in Geretsried die Adalbert-Stifter-Straße, die Rudolf-Zorn-Straße in München-Neuperlach und die Effner-Straße in Richtung Stadt einwärts. Und sollte das immer noch nicht alles gewesen sein, dann erreichen Sie uns am besten direkt im Studio unter 089 723 2000.
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0: Heute scheint zunächst die Sonne. Im Laufe des Tages kann es örtlich teils kräftige Wärmegewitter geben. Die Temperaturen steigen auf 27 bis 35 Grad. Am Abend verschwinden die Wolken und es folgt eine meist sternenklare Nacht. Auch morgen sind Wärmegewitter möglich. Sonst erwartet uns bis Freitag viel Sonnenschein. Es ist ein ganz normaler Hochsommer wie früher auch. Die Temperaturen ändern sich erst einmal wenig. In Münchental-Kirchingen, Wellechurchen, messen wir derzeit genau 21 Grad. Und zum Abschluss noch die genaue Zeit. Es ist mittlerweile 7 Uhr und 20 Minuten.
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Fessi hat gerade angerufen, er meldet einen neuen Blitzer, und zwar in Fürstenfeldbruck, die Zeveteri-Straße vom Greisel kommend. Vielen Dank, Tessi. Jetzt dann gleich die Two-Day-Open-Line. Es ist nämlich schon 7.23 Uhr, das heißt, in 7 Minuten ist es 7:30 Uhr. Und um 7:30 Uhr ist es auch schon wieder soweit. Radio zu mitreden über die Studiotelefonnummer 7232000. Um 7:30 Uhr geht's los. Nur diese eine Nummer wählen. 7232000.

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0: Und dann ist es auch schon wieder soweit, Radio zum Mitreden startet die Tude Open Line. Wenn Sie privat etwas durchsagen möchten, dann ist genau jetzt der richtige Zeitpunkt, um anzurufen auf der Studionummer 089 723 2000. Jetzt die Open Line.
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0: So, dann schauen wir gleich mal, wen wir als Ersten hier begrüßen können. Radio Today, die Open Line. Hallo, guten Morgen.
2: Ja, guten Morgen, Peter, der Werner.
0: Hallo, Werner, was liegt an?
2: Ich wollte Grüße ausrichten, ja. Immer. Und zwar an den Tobi, Dirk, Martin, alle Stammhörer, euer tolles Team. Und macht's euch bei der Hitze keinen Stress, das ist ungesund.
0: Ja, wunderbar. Ja, dann machst du auch gut, Werner. Danke dir für deinen Anruf. Vielleicht bis zum nächsten Mal, gell?
2: Ja, ich danke dir. Ciao,
0: servus. Servus. Von Werner ein freundlicher Gruß gleich zu Beginn der Open Line. Das hat doch was. 089 723 2000. Montagmorgen mit der Stimme aus Sendling unterwegs. Die Open Line im Moment, die Durchsagemöglichkeit, wenn Sie auch jemanden grüßen möchten, wie gerade eben der Werner, oder vielleicht doch lieber die handfesten Sachen, wenn Sie etwas verkaufen wollen, vielleicht suchen Sie auch etwas oder brauchen Hilfe vielleicht, dass Ihnen geholfen wird beim Rausmalen oder bei einer Reparatur. Aber schauen wir mal, was der nächste Anrufer bringt. Radio Tudi, hallo, guten Morgen, wen haben wir dann?
3: Hallo Martin, guten Morgen.
0: Hallo Martin, was liegt an?
3: Ja, einmal möchte ich mich beim Werner bedanken und schließe mich natürlich den Grüßen an. Zum anderen suche ich was, und zwar, ich brauche so einen Bambuszaun. Und zwar mit so dicke Bambusrohre, die müssten, also ich habe eine Fläche von 3 Meter Länge auf 1,80 Meter hoch soll der sein.
0: Ja.
3: Ja, und da finde ich halt nichts, gell. Und wer da irgendwie was hat oder was weiß, der kann sich gerne bei mir rühren. Telefonnummer wäre 0172. 852-4511.
0: Warum muss ausgerechnet Bambus sein?
3: Ja, ich finde halt Bambus irgendwie total cool. Wie gesagt, ich habe meine Terrasse hinten komplett hergerichtet.
0: Achso, okay, ja. Damit es in der Linie bleibt.
3: Da ist so ein Sichtschutzzaun und der gefällt mir nicht mehr, und da möchte ich jetzt so also einen Bambus hin auch.
0: Okay, dann sag noch einmal deine Telefonnummer.
3: 0172 852 4511.
0: Wunderbar, ich drücke dir die Daumen, dass sich jemand meldet, Martin, gell? Mach's gut dann, servus.
3: Bitte, danke.
0: So, 089 723 2000, die Telefonnummer für weitere Kleinanzeigen oder Grüße. Wir sind in der Morgenwellen-Ausgabe, es ist die 7:30 Ausgabe. Auch heute am Montag gibt es insgesamt 3 Open Lines, nach dieser Morgenwelle also noch 2. Die nächste Ausgabe heute Nachmittag um 16.30 Uhr bei Stefan Pfau, und eine Abendausgabe gibt es heute auch, die ist dann um 19.30 Uhr. So, der Werner mit einem Gruß, der Martin mit dem Bambuszaun. Geht jetzt noch mal ein dritter oder geht nichts mehr? Damit letzter Aufruf. Wer jetzt hier noch dabei sein möchte mit seinem guten Spruch, bitte jetzt zügig anrufen. Ansonsten steigen wir wieder ein ins Musikprogramm. Radio Tudi, hallo, guten Morgen, wen haben wir dann?
4: Peter, servus, der Jürgen.
0: Hallo Jürgen.
4: Erst einmal grüße ich alle meine ehemaligen Mitarbeiter von der Bäckerei Wimmer. Und dann suche ich jemanden, der wo man einfach kommt beim Vergaser abstimmen und Ventile einstellen bei einer Yamaha Pacer 600 FZS.
0: Gut, dann sag uns deine Telefonnummer, Jürgen.
4: Das ist die 0172 833 1657. Wiederhole.
0: Ja, genau.
4: 0172 833 1657.
0: Wunderbar, ich drücke dir die Daumen, dass sich jemand meldet, Jürgen, gell?
4: Danke dir, ciao.
0: Servus.
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1860 München hat eine erfolgreiche Zukunft ohne den Investor Hasan Ismaik versprochen. Vor uns liegt die größte Chance für den TSV 1860 München in vielen, vielen Jahren, sagte Präsident Mang bei der Mitgliederversammlung in München. Wir haben die einmalige Chance, die Zukunft unseres Vereins selbst in die Hand zu nehmen. Einen ersten Schritt dazu machten die Löwen mit der Gründung einer neuen Spielbetriebsgesellschaft, die künftig den Profifußball organisieren soll. Mit einer großen Mehrheit stimmten die Mitglieder für eine entsprechende GmbH. Die neue Struktur soll auch formal das Ende der Ismaik-Ära in Giesing symbolisieren. 7 Uhr und genau 40 Minuten, es ist 20 vor 8. 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
1: Innenminister Dobrindt mit Abschiebungen nach Afghanistan erheblich ausweiten. Künftig sind 3 Charterflüge pro Monat möglich, sagte eine Sprecherin des Ministeriums. Zusätzlich seien Einzelrückführungen über Linienflüge jederzeit möglich. Grundlage der Ausweitung sind Gespräche zwischen Vertretern des Innenministeriums und den in Afghanistan herrschenden Taliban. Unsere Gesellschaft habe ein legitimes Interesse daran, dass Straftäter das Land sofort verlassen, sagte Dobrindt. Die von der Bundesregierung eingesetzte Rentenkommission schließt heute ihre Beratungen ab. Ihre Vorschläge sollen die Fachleute dann morgen offiziell im Kanzleramt an die Bundesregierung übergeben. Die wichtigsten Punkte sind, das Rentenniveau soll durch eine neue Kapitalrente langfristig gesichert und das Rentenalter in den nächsten Jahrzehnten schrittweise angehoben werden. Auch die Rentenbeiträge werden weiter steigen. Der Bundestagsabgeordnete Protschka bleibt Vorsitzender der bayerischen AfD. Nach einem erbittert geführten internen Machtkampf wurde der Niederbayer auf einem Landesparteitag in Passau im Amt bestätigt und das mit großer Mehrheit.

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0: 7 Uhr und mittlerweile 55 Minuten. Es ist 5 vor 8. Der Raimund hat angerufen. Er meldet einen weiteren Blitzer neu hinzu. Und zwar in Unterschleißheim wird geblitzt. Auf der südlichen Ingolstädter Straße in Richtung Stadt auswärts. Vielen Dank, Raimund. Wenn auch Sie Blitzer melden wollen, entweder die Freecall-Nummer 0800.000 Today oder direkt im Studio unter 089 723 2000.
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Eine Woche nach dem tödlichen Rope-Jumping-Unfall einer jungen Frau in Brasilien hat die Polizei nun drei weitere Verdächtige festgenommen. Im Verlauf der Ermittlungen wurden Hinweise auf eine mögliche Unterdrückung von für die Ermittlungen relevanten Beweisen zusammengetragen, insbesondere im Zusammenhang mit dem Verschwinden des von dem Opfer beim Sprung verwendeten Aufnahmegeräts, teilte die ermittelnde Polizeichefin mit. Nach Angaben der Polizei gehören die Festgenommenen zum Team, das für die Organisation und Durchführung des Sprungs verantwortlich gewesen sein soll.

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3: Es ist ganz genau 8:02 geworden. Wir messen 22 Grad in München-Thalkirchen und erfreuen uns an der Montagsausgabe der Today Morgenwelle.
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1: Ich bin Justin Hamm. Guten Morgen. Es sind entscheidende Veränderungen für uns. Die Rentenkommission schließt heute ihre Beratungen zu Reformvorschlägen ab. 30 Punkte sollen an die Regierung übergeben werden und sie funktionieren laut den Experten nur alle miteinander. So soll das Renteneintrittsalter schrittweise steigen. 2051 läge es damit bei 68. Die abschlagsfreie Frührente soll wegfallen. Ein Teil der Rentenbeiträge soll künftig am Aktienmarkt angelegt werden und auch Politiker sollen in die Rentenkasse einzahlen. Innerhalb von 60 Tagen wollen die USA und der Iran ein endgültiges Friedensabkommen schließen. Die Verhandlungen haben gestern in der Schweiz begonnen und das unter dem Eindruck neuer Drohungen von US-Präsident Trump. Uli Reitinger, was ist denn schon rumgekommen?
2: Eingerichtet wurde ein eigener Gesprächskanal zur Straße von Hormuz und ein Forum zur Überwachung der Waffenruhe im Libanon. Die USA haben die Seeblockade iranischer Häfen aufgehoben und erste eingefrorene iranische Guthaben freigegeben. Außerdem haben beide Seiten einen Plan zum Wiederaufbau im Iran auf den Weg gebracht.
1: Ernährungsexperten und Wissenschaftler werben seit Jahren für mehr Bewusstsein bei der Nahrungsaufnahme. Ein Professor der TU Dresden hat nun einen konkreten Vorschlag. Er spricht sich für ein Schulfach Ernährung aus. Andreas Rutz sagt, gemeinsames Kochen und Essen sei ein guter Ansatz für einen Wandel, weg von Fastfood und To-Go-Kultur. Die bayerische Polizei bekommt neue Hubschrauber. Heute werden sie in Donauwörth von Ministerpräsident Söder und Innenminister Herrmann vorgestellt. Die bayerische Polizei erhält insgesamt 8 neue Hubschrauber, gebaut von Airbus. Kostenpunkt rund 145 Millionen Euro. Die Helis werden zum Beispiel für Überwachungsflüge, Suchaktionen oder bei der Katastrophenhilfe genutzt. Bei der Fußball-WM hat Ägypten einen großen Schritt Richtung K.O.-Runde gemacht. 3:1 der Sieg gegen Neuseeland. Ägypten profitiert auch vom überraschenden 0:0 zwischen Belgien und dem Iran. Eine noch größere Überraschung war der erneute Punktgewinn von Kap Verde. 2:2 gegen Uruguay. Spanien, das im ersten Spiel gegen die Kapverdischen Inseln gepatzt hatte, gewann mit 4:0 gegen Saudi-Arabien.
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3: Und der Radio Tude Verkehrsdienst meldet Autobahn A8 Stuttgart Richtung München zwischen dem Kreuz München West und Obermenzing 1 Kilometer Stau. Die A9 Nürnberg Richtung München zwischen Garching Süd und Freimann 3 Kilometer Stau. Dann die A94 Passau Richtung München zwischen Forst-Inning und Markt Schwaben 2 Kilometer Stau. Dann im weiteren Verlauf der A94 zwischen Am Moosfeld und Steinhausen 3 Kilometer Stau. A96 Lindau Richtung München zwischen Germering Süd und Freiham Süd 3 Kilometer Stau. Jetzt der Spitzenreiter, die A99 zwischen dem Dreieck Allach und dem Dreieck München Südwest 7 Kilometer Stau. Dann die A995 München Richtung Kreuz München Süd zwischen Taufkirchen West und Potsdam West 3 Kilometer Stau. Bundesstraße B13 Ingolstadt Richtung München zwischen der A99 und der Neuherbergstraße 1 Kilometer Stau. B304 Dachau Richtung München zwischen München

0: München und Hanauer Straße 1 Kilometer. B471 Oberschleißheim Richtung Garching zwischen Graf Zeppelin Platz und Garching Süd 1 Kilometer Stau. Noch einmal die B471, aber jetzt Fürstenfeldbruck Richtung Oberschleißheim zwischen Dachau und Badersfeld 1 Kilometer Stau. Und dann noch zwei Stauungen am Mittleren Ring, einmal zwischen Ramersdorf und der Schlüsselbergstraße und zwischen der Donnersberger Brücke und der Dachauer Straße.
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0: Der Bernd hat angerufen, es gibt einen neuen Blitzer, und zwar in München. Die Freischützstraße wird geblitzt. Freischützstraße ist auch mit dabei. Danke, Bernd. Dann in Unterschleißheim die südliche Ingolstädter Straße auswärts. Noch einmal danke an Raimund. Dann in Fürstenfeldbruck die Cevetteri-Straße vom Kreisel kommend. Am Karlsberg wird geblitzt in Dachau in der 30er-Zone. Dann die Ortsdurchfahrt Schlegeldorf bei Lengries. Die Ortsdurchfahrt Eichenau auf der dortigen Hauptstraße. Die Ortsdurchfahrt Tutzing bei der Akademie für politische Bildung, in Geretsried die Adalbert-Stifter-Straße, die Rudolf-Zorn-Straße in München-Neuperlach und die Effner-Straße in München in Richtung Stadt einwärts. Und wenn das immer noch nicht alles gewesen sein sollte, dann am besten gleich direkt die Studionummer 089 723 2000.
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0: Heute scheint zunächst die Sonne. Im Laufe des Tages kann es dann örtlich teils kräftige Wärmegewitter geben. Die Temperaturen steigen auf 27 bis 35 Grad. Am Abend verschwinden die Wolken und es folgt eine meist sternenklare Nacht. Auch morgen sind Wärmegewitter möglich. Sonst erwartet uns bis zum Freitag sehr viel Sonnenschein. Es ist ein ganz normaler Hochsommer wie früher auch. Die Temperaturen ändern sich erst einmal wenig. In München, Thal, Kirchingen, Wellechurchen messen wir derzeit genau 23 Grad. Und zum Abschluss noch die genaue Zeit. Es ist mittlerweile 8 Uhr und 22 Minuten.

0: Servus Fragner, wie geht's dir denn so?
1: 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Mein Garten macht mir Sorgen, der könnte mal wieder so richtig hergerichtet.
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0: Geschissen, Alter, kennst du denn den Song von Uwe Scheller nicht?
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0: 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Hoch einmal.
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1: Nein, doch. Oh.
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Ganz genau 8.30 Uhr, ganz genau 8:30, die Montagsausgabe der Radiotour der Morgenwelle. Den Bauern machen hohe Kosten und gesunkene Preise für viele wichtige Produkte zu schaffen. Wenn die Branche keine Preiserholung bekomme, dann werde die Landwirtschaft in eine echte Liquiditätskrise hineinrutschen, sagte Bauernpräsident Ruckwied. Die Preissituation sei aktuell für alle Getreidearten miserabel, bis auf Raps. Manche Randlandwirte hätten schon die Düngung reduziert, um Kosten zu sparen. Sie würden so möglicherweise keinen Qualitätsweizen mehr erreichen, sondern nur noch Futterweizen. Stickstoffdünger ist etwa 30% teurer als noch vor einem Jahr. Und viele Berufstätige in Deutschland können sich einen Job im Ausland vorstellen. Das ergab eine Umfrage im Auftrag der Jobseite Indeed. 2/3 der Arbeitnehmer wären dazu bereit, 1/3 hat demnach schon ganz konkret gesucht. Gefragteste Zielländer sind die USA, Großbritannien und auch die Schweiz, wobei das Interesse an den USA zuletzt merklich zurückgegangen sei. Experten sehen das als Signal an Politiker und Arbeitgeber, Anreize für Jobs hierzulande neu zu setzen. Besonders ausgeprägt sei die Lust aufs Ausland bei Gutverdienern. Der Großteil möchte aber nicht für immer im Ausland bleiben. 8 Uhr und mittlerweile 32 Minuten, Radio Today, die Morgenwelle am Montag.

Der zuletzt kritische Ehrenpräsident des FC Bayern, Uli Hoeneß, hat Bundestrainer Julian Nagelsmann für dessen taktische Entscheidung bei der Fußball-WM gelobt. Die DFB-Auswahl habe beim 2:1 gegen die Elfenbeinküste, das letztlich den Gruppensieg brachte, kämpferisch Unglaubliches geleistet. Zwar sei der Weg zum Titel noch weit, weil noch schwere Brocken warten. Wenn sie allerdings so zu einer Mannschaft zusammenwachsen und der Trainer immer so gut austauscht, dann könnte es etwas werden, so Hoeneß.

0: hören die Montagsausgabe der Radio Today Morgenwelle, Montag, der 22. Juni. Die Zeit mittlerweile 8 Uhr und genau 42 Minuten.
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0: Innenminister Dobrindt will Abschiebungen nach Afghanistan erheblich ausweiten. Künftig sind 3 Charterflüge pro Monat möglich, sagte eine Sprecherin des Ministeriums. Zusätzlich seien Einzelrückführungen über Linienflüge jederzeit möglich. Grundlage der Ausweitung sind Gespräche zwischen Vertretern des Innenministeriums und den in Afghanistan herrschenden Taliban. Unsere Gesellschaft habe ein legitimes Interesse daran, dass Straftäter das Land verlassen, sagte Dobrindt. Die von der Bundesregierung eingesetzte Rentenkommission schließt heute ihre Beratungen ab. Ihre Vorschläge sollen die Fachleute dann morgen offiziell im Kanzleramt an die Bundesregierung übergeben. Die wichtigsten Punkte sind, das Rentenniveau soll durch eine neue Kapitalrente langfristig gesichert und das Renteneintrittsalter in den nächsten Jahrzehnten schrittweise angehoben werden. Auch die Rentenbeiträge werden weiter steigen. Der Bundestagsabgeordnete Protschka bleibt Vorsitzender der bayerischen AfD. Nach einem erbittert geführten internen Machtkampf wurde der Niederbayer auf einem Landesparteitag in Passau im Amt bestätigt und das mit großer Mehrheit.

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0: In Bayern sind 2025 weniger Amts- und Mandatsträger Opfer von Straftaten geworden als in den Jahren zuvor. Mit 681 registrierten Delikten, etwa Beleidigungen, Körperverletzungen oder Nötigungen, lag die Zahl nicht nur deutlich unter dem Wert von 2024 mit 886 Fällen, sondern erstmals auch wieder auf dem Niveau vor der Corona-Pandemie. Herr Robert hat angerufen, er bestätigt noch einmal den Blitzer in der Effnerstraße. Effnerstraße wird geblitzt, Stadt einwärts, Ecke Warenfried Allee. Danke, Robert.
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3: Es ist ganz genau 9 Uhr geworden und wir messen ganz genau 26 Grad in München-Thalkirchen. 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

0: geblitzt wird in der Ortsausfahrt von Niederding Richtung Hallbergmoos und dann zwischen Hallbergmoos und Mintraching beim Kieswerk. Und dann noch die Landshuter Allee, die wird geblitzt in Richtung Stadtauswärts und zwar kurz vorm Frankfurter Ring. Danke an Stevie und danke an Thomas. Und für weitere Blitze am besten gleich direkt die Studionummer 089 723 2000. 9 Uhr und genau 4 Minuten Radio Today, die Morgenwelle.
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1: Ich bin Justin Hamm. Guten Morgen. Die Bundesregierung will bis zur Sommerpause ein Reformpaket schnüren, das den Arbeitsmarkt, die Rente, die Einkommenssteuer und den Bürokratieabbau betrifft. Heute gehen die Beratungen der Experten zur Rente zu Ende. Die Ideen sind einschneidend und werden heiß diskutiert. Uli Reitinger berichtet.
2: Vor allem den Linken und den Gewerkschaften gehen die vorgeschlagenen Einschnitte zu weit. So soll der frühere Renteneintritt ohne Abschläge nach 45 Beitragsjahren wegfallen. Ein Teil der Rentenbeiträge soll in Aktien fließen und das Renteneintrittsalter soll schrittweise auf 68 steigen. Die IG Metall kritisiert vor allem, dass Menschen, die 45 Jahre lang gearbeitet haben, in Zukunft nicht mehr abschlagsfrei in Rente gehen können.
1: Mobbing und Gewalt an Schulen ist in den letzten Jahren ein immer größeres
2: gearbeitet haben, in Zukunft nicht mehr abschlagsfrei in Rente gehen können.
1: Mobbing und Gewalt an Schulen ist in den letzten Jahren

0: schlugen zwei Blitze in ein Wohnhaus ein und setzten die Solaranlage in Brand. In der Oberpfalz fielen Bäume auf die Straße und auch in Oberfranken gab es zahlreiche Einsätze. In Großbritannien verdichten sich die Hinweise auf einen Wechsel an der Spitze. Britischen Medien zufolge könnte Premier Starmer schon heute seinen Rücktritt ankündigen. Der Druck aus seiner Labour-Partei sei enorm, den Weg für seinen innerparteilichen Rivalen Burnham freizumachen. Der Ex-Bürgermeister von Manchester war am Donnerstag bei einer Nachwahl ins Parlament gewählt worden. Noch ein Punkt für Kap Verde. Bei der Fußball-WM hat der kleine Inselstaat nach dem Überraschungspunkt gegen Spanien auch gegen Uruguay ein Unentschieden geholt. 2:2, der Endstand. Keinen Sieger gab es auch beim Spiel zwischen Belgien und dem Iran. Die Partie endete torlos. Außerdem hat Spanien Saudi-Arabien mit 4:0 besiegt und Ägypten hat Neuseeland mit 3:1 geschlagen.
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2: Der Radio Tour de Verkehrsdienst meldet Autobahn A9 München Richtung Nürnberg zwischen Pfaffenhofen und den Dreikolledau. Hier besteht Gefahr durch Gegenstände auf der Fahrbahn. Es handelt sich um mehrere Reifenteile. Dann die A9 Nürnberg Richtung München zwischen Garching Süd und dem Kreuz München Nord 3 Kilometer Stau. A94 Passau Richtung München zwischen Zahndorf und Steinhausen 1 Kilometer Stau. A96 Lindau Richtung München zwischen dem Dreieck München Südwest und Freiham Süd 1 Kilometer Stau. A99 zwischen dem Kreuz München West und Lochhausen 1 Kilometer Stau. Im weiteren Verlauf zwischen dem Aubinger Tunnel und dem Dreieck München Südwest 3 Kilometer Stau. A99 zwischen dem Kreuz München West und dem Allacher Dreieck 1 Kilometer Stau. A995 München Richtung Kreuz München Süd zwischen Taufkirchen West und Potsdam West 2 Kilometer Stau. B471 Garching Richtung Haar zwischen der Ausfahrt Ismaning und Neufinsing 1 Kilometer Stau. A995 Kreuz München Süd Richtung Chiemgaustraße zwischen Unterhaching Nord und dem Mittleren Ring 2 Kilometer Stau und dann noch zwei Stauungen in München am Mittleren Ring und zwar einmal zwischen Ramersdorf und der Schlüsselbergstraße und zwischen dem Trappentreutunnel und dem Landshuter Alleetunnel.
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2: Der Herbert hat angerufen, er meldet neu hinzu, die Ortsdurchfahrt Günzenhausen wird geblitzt zwischen Richtung Eching, danke Herbert. Dann hat Thomas angerufen, er meldet die Landshuter Allee. Landshuter Allee wird geblitzt stadtauswärts kurz vorm Frankfurter Ring. Dann zwischen Hallberg Moos und Mintraching beim Kieswerk in der Ortsausfahrt Oberding Richtung Hallberg Moos, danke an Stevie. Dann in Wolfratshausen die Sauerlacher Straße Richtung Bahnhof in der 30er-Zone, danke Oliver. Dann die Freischützstraße in Unterschleißheim die südliche Ingolstädter Straße stadtauswärts, in Fürstenfeldbruck die Zevetteri-Straße vom Kreisel herkommend, am Karlsberg wird geblitzt in Dachau in der 30er-Zone, in der Ortsdurchfahrt Eichenau auf der dortigen Hauptstraße und die Effnerstraße stadteinwärts Ecke Warnfriedallee, den hat Robert noch einmal bestätigt. Vielen Dank. Wenn auch Sie Blitzer melden möchten, dann am besten direkt im Studio unter 089 723 2000.
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2: Heute scheint zunächst die Sonne. Im Laufe des Tages kann es örtlich teils kräftige Wärmegewitter geben. Die Temperaturen steigen auf 27 bis 35 Grad immerhin. Am Abend verschwinden die Wolken und es folgt eine meist sternenklare Nacht. Auch morgen sind Wärmegewitter möglich. Sonst erwartet uns bis Freitag viel Sonnenschein. Es ist ein ganz normaler Hochsommer wie früher auch. Die Temperaturen ändern sich erst einmal wenig. In München, Thalkirchen, in Wellechurchen messen wir derzeit genau 26 Grad. Und zum Abschluss noch die genaue Zeit. Es ist mittlerweile 9 Uhr und 20 Minuten.
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0: 9 Uhr und mittlerweile 24 Minuten. Das heißt, in genau 6 Minuten ist es bereits wieder 9:30. Und 9:30 startet auch heute wieder die Today Hitline, wie immer in der letzten halben Stunde der Morgenwelle. Dann heißt es wieder bis 10 Uhr. Sie wünschen's, wir spielen's. Eine kleine aktuelle Meinungsumfrage ist heute natürlich auch wieder mit dabei. Die Musikwünsche bei Radio Today um 9:30 geht's los über die Studiotelefonnummer 089 723 2000.
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1: Und in der jetzt beginnenden letzten halben Stunde der Morgenwelle dreht sich wieder alles um ihre Musikwünsche in der Today Headline. Viele Berufstätige in Deutschland können sich einen Job im Ausland vorstellen. Das ergab eine Umfrage im Auftrag der Jobseite Indeed. Zwei Drittel der Arbeitnehmer wären dazu bereit, ein Drittel hat demnach schon ganz konkret gesucht. Gefragteste Zielländer sind die USA, auch Großbritannien und auch die Schweiz. Wobei das Interesse an den USA zuletzt stark rückläufig gewesen sei. Experten sehen das als Signal an Politik und Arbeitgeber, Anreize für Jobs hierzulande neu zu setzen. Besonders ausgeprägt sei die Lust aufs Ausland bei Gutverdienern. Der Großteil möchte allerdings nicht für immer im Ausland bleiben. Wir würden heute ganz gern von Ihnen wissen, wie sehen Sie das ganz persönlich? Haben Sie selbst schon mal persönlich darüber nachgedacht, zum Arbeiten ins Ausland zu gehen? Käme das für Sie in Frage oder grundsätzlich nicht? Sagen Sie uns bitte dazu Ihre ganz persönliche Meinung, zusammen jetzt mit dem ersten Musikwunsch anrufen unter der 089 und dann die 723-2000. Ab jetzt heißt es wieder, Sie wünschen's, wir spielen's, die Musikwünsche bei Radio Today in der nun folgenden letzten halben Stunde der Morgenwelle. 089 723 2000, nur diese eine Nummer. 723 2000.

Der Werner hat gerade angerufen. Er bestätigt noch einmal den Blitzer Landshuter Allee. Und zwar in Richtung Stadt auswärts wird geblitzt, kurz vorm Frankfurter Ring. Für weitere Blitzer und für die Musikwünsche dieselbe Nummer wie praktisch 089 723 2000.

Nein, die tut er die Morgenwelle in der Montagsausgabe, sind mittendrin. Viele Berufstätige in Deutschland können sich einen Job im Ausland vorstellen. Das ergab eine Umfrage im Auftrag der Jobseite Indeed. 2/3 der Arbeitnehmer wären dazu bereit, 1/3 hat demnach schon ganz konkret gesucht. Gefragteste Zielländer sind die USA, Großbritannien und auch die Schweiz, wobei das Interesse an den USA zuletzt rückläufig gewesen war. Experten sehen das als Signal an Politik und Arbeitgeber, Anreize für Jobs hierzulande neu zu setzen. Besonders ausgeprägt sei die Lust aufs Ausland bei Gutverdienern. Der Großteil aber möchte nicht für immer im Ausland bleiben. Uns würde heute interessieren, wie Sie das ganz persönlich sehen. Würden Sie tatsächlich mal im Ausland arbeiten, zum Beispiel auch mal zeitweise nur, oder käme das für Sie überhaupt nicht in Frage? Sagen Sie uns bitte dazu Ihre ganz persönliche Meinung, zusammen mit dem nächsten Musikwunsch jetzt wieder anrufen unter der Studiotelefonnummer 089 723 2000. 723 2000.

0: Und auf der 7232000 begrüße ich jetzt den Martin. Martin, grüß dich, hallo.
1: Grüß dich, servus.
0: Servus Martin, wie schaut es bei dir ganz persönlich aus? Käme das für dich in Frage, mal im Ausland zu arbeiten, oder käme das eher nicht in Frage für dich?
1: Ja, wenn ich jetzt einen anderen Job hätte, dann vielleicht schon, aber als LKW-Fahrer, glaube ich, da macht das wenig Sinn, dass man ins Ausland geht. Weil, ja, gut, da sind vielleicht jetzt die Bedingungen etwas besser, weil hier in Deutschland, da wird als LKW-Fahrer mehr kontrolliert wie ein Sexualstraftäter. Und da hast du Auflagen, das ist ja nimmer normal. Und das Gehalt dafür ist aber relativ schmal. Also ich denke mal, das könnte schon möglich sein, dass man woanders dann ein bisschen mehr kriegt. Mein Nachbar zum Beispiel, der arbeitet in der Schweiz, aber der hat einen Bürojob. Der verdient fast das Doppelte wie hier bei uns. Gell? Das ist natürlich auch nicht schlecht.
0: Mhm. Okay. Martin, was hast du dir an Musik ausgesucht?
1: Ich nehme Wind Him Up von Saga.
0: Okay, dann wünsche ich dir gute Fahrt, Martin. Gut, danke für deinen Anruf und einen guten Start in die neue Woche wünsche ich dir.
1: Danke, wünsche ich dir auch.
0: Danke sehr, mach's gut.
1: Ja, bitte.
0: Also für den Martin jetzt Saga, nicht die Alpensaga, sondern das, naja gut, Sie wissen schon. Und für den nächsten Musikwunsch kann man hier schon wieder anrufen. 9 und genau 45 Minuten, eine weitere Viertelstunde Musikwünsche jetzt à la carte unter 089 723 2000.

0: Und auf der 7.2.3 2000 begrüße ich jetzt den Ben. Ben, grüß dich, hallo.
1: Hallo, servus, guten Morgen.
0: Servus, guten Morgen, Ben. Wie ist es jetzt bei dir ganz persönlich? Käme das für dich in Frage, im Ausland zu arbeiten oder eher nicht?
1: Also für mich persönlich nicht, weil ich einfach, München ist meine Heimat. Ich bin glücklich hier. Ich würde jetzt für meinen Job, glaube ich, nicht in ein anderes Land ziehen. Deswegen kommt es für mich nicht in Frage. Aber ich habe zum Beispiel einen Freund, der sich das für die Zukunft vielleicht überlegt.
0: Aha, was stellt sich der vor? Was plant der?
1: Ja, im Gegenteil, glaube ich, in Deutschland einfach ein paar Sachen gegen den Strich, die halt beispielsweise in der Schweiz oder vielleicht auch in den USA dann anders wären. Und da ist jetzt noch nichts in Planung, glaube ich, aber er spielt mit dem Gedanken.
0: Aha, immerhin, ja, gut. Okay, also du nicht, Ben, klare Ansage. Was hast du dir an Musik ausgesucht?
1: Hellspells.
0: Wunderbar. Du dann, weiterhin viel Spaß mit dem Programm von Tude. Genieß deinen Musikwunsch und ruf wieder mal an bei uns.
1: Danke.
0: Bis dann, servus.
1: Guten Tag.
0: Also für den Ben jetzt AC/DC und für den nächsten Musikwunsch kann man hier schon wieder durchklingeln auf der Studiotelefonnummer 089 723 2000. Sie wünschen es, wir spielen es auch am Montag wieder bis 10 Uhr. 723 2000.

0: Und jetzt begrüße ich meinen Namenskollegen am Rohr. Peter, grüß dich, hallo.
1: Schönen guten Morgen.
0: Schönen guten Morgen auch an dich. Wie ist es bei dir? Käme das für dich in Frage, mal im Ausland zu arbeiten oder eher nicht?
1: Ja, für mich leider nicht mehr, weil ich so in Rente bin, also ich bin fertig. Aber ich kann sagen, mein Sohn, der ist in Holland, in Amsterdam, der hat teilweise dort auch seine Ausbildung gemacht und der verdient jetzt wirklich sehr gutes Geld. Und da wird noch belohnt, wenn man fleißig ist, weil der kauft sich eine Eigentumswohnung und kriegt vom Staat einen Zuschuss. Und mein zweiter Sohn, der ist auch auf dem Sprung in die Schweiz, weil das Deutschland, so wie es jetzt ist oder wie es weitergeht, das geht kaputt. Das geht kaputt. Es ist keine Zukunft mehr da. Wenn du was erreichen willst oder wenn du fleißig bist, dann wirst du bestraft. Da heißt immer, den Reichen muss man was wegnehmen, den Gutverdienen muss man was wegnehmen. Aber dass im Grunde das Land kaputt geht durch diese Leistungsfeindlichkeit, das verstehen die nicht mehr. Das habe ich aufgegeben.
0: Mhm. Okay, klare Kante von dir, Peter. Was hast du der Musik ausgesucht?
1: Ich hätte gern von Barry Ryan, Eloise.
0: Nein, wir haben jetzt gesagt Smoke on the Water.
1: Ach scheiße, war falsch. Entschuldigung.
0: Aber es passt
1: alles
0: ja.
1: Gut, nein.
0: Gut, also dann gut. Mach's gut, bis zum nächsten Mal, Peter, gell?
1: Sehr gerne, danke.
0: Servus. Ein Musikwunsch, ein letzter, geht leicht noch von der Zeit her. Erst noch einmal anrufen für die letzte Runde unter der 089 723 2000. 723 2000.

0: Und zur letzten Runde begrüße ich jetzt noch den Charlie in der Leitung. Charlie, grüß dich, hallo.
1: Ja, servus Peter, grüß dich.
0: Servus Charlie. Wie käme das jetzt für dich in Frage, im Ausland mal zu arbeiten oder eher nicht?
1: Ich habe es schon mal probiert. Es ist allerdings 15 Jahre her, dass ich in der Schweiz als Krankenpfleger bekommen hätte.
0: Aha.
1: Hat nicht hingehauen.
0: Ja. Warum hat es nicht hingehauen? Was war da?
1: Ja, es gab keine Resonanz, leider.
0: Ach so, okay. Aber es käme für dich grundsätzlich in Frage.
1: Grundsätzlich, Englisch habe ich in der Schule gehabt, bei England könnte man vorstellen, Amerika momentan weniger mit Trump.
0: Ja. Okay, dann hast du auch einen Musikwunsch, Charlie, was darf es sein für dich?
1: Ja, ich würde mir wünschen von Hot Chocolate, Everyone's a Winner.
0: Wunderbar, du, dann mach's gut, Charlie, vielleicht bis zum nächsten Mal, gell?
1: Ich danke dir.
0: Bis dann, servus.
1: Schönen Tag noch, ciao.
0: Ja, auch für den Charlie, also jetzt die heiße Schokolade, und mit diesem letzten Musikwunsch möchte ich mich auch gleich von Ihnen verabschieden. Gleich geht's im Anschluss an die Morgenwelle weiter mit der Montagsausgabe des Hitradios und mit der Jeanette. In diesem Sinn, machen Sie es gut. Ciao und Servus, sagt wie immer die Stimme aus Sendling.

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3: 10:03 und damit begrüße ich euch recht herzlich zur heutigen Ausgabe des Hitradios am Montag. Schön, dass ihr mit dabei seid. Im Studio für euch ist Jeanette Purpus.
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1: Ich bin Justin Hamm. Die Gewerkschaft Erziehung und Wissenschaft fordert angesichts von Mobbing und Gewalt an Schulen dringend Maßnahmen. Die Schulsozialarbeit müsse ausgebaut werden, sagt Vorständin Benzinger Stolze. Lea Matschulat berichtet.
2: Präventive, also vorbeugende Arbeit mit Kindern und Jugendlichen sei an vielen Schulen oft nur eingeschränkt machbar, kritisiert die GEW. Der Grund: fehlende Lehrkräfte und gleichzeitig auch zu wenige Sozialarbeiter. Die GEW hofft auf das Startchancenprogramm der Bundesregierung, das Schulen mit Kindern aus sozial benachteiligten Familien unterstützen soll.
1: In Bayern sind im vergangenen Jahr fast 2,4 Milliarden Euro an Schenkungssteuer für sehr reiche Menschen erlassen worden. Die ARD berichtet von den Rekordzahlen des Finanzministeriums. Der SPD-Landtagsabgeordnete von Schenkungssteuer für sehr reiche Menschen erlassen worden. Die ARD berichtet von den Rekordzahlen des Finanzministeriums. Der SPD-Landtagsabgeordnete

0: 1000 gestiegen. Nach Regierungsangaben sind schon über 250 Menschen gestorben, darunter auch viele medizinische Helfer. Ihnen mangelt es an Schutzausrüstung. Gegen die Virusvariante, die in der DR Kongo grassiert, gibt es noch keinen Impfstoff und keine Therapie. Big Points für Ägypten bei der Fußball-WM. Die Nordafrikaner haben mit 3:1 gegen Neuseeland gewonnen und sind damit Tabellenführer in Gruppe G. Auch weil Belgien nur 0:0 gegen den Iran gespielt hat. Für eine Sensation hat wieder einmal Kap Verde gesorgt. 2:2 gegen Uruguay. Der kleine Inselstaat hatte schon gegen Spanien einen Unentschieden geholt. Die Spanier konnten ihr zweites Spiel mit 4:0 gegen Saudi-Arabien gewinnen.
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2: 10 und 17 Minuten. Hallo liebe Autofahrer, hier ist euer Radio Today Verkehrsdienst. A96 Lindau Richtung München zwischen Dreieck München Südwest und Freiham Süd. Hier ist der linke Fahrstreifen blockiert. Es besteht Gefahr durch ein defektes Fahrzeug. A995 München Richtung Kreuz München Süd zwischen Taufkirchen West und Potsdam West 1 Kilometer Stau. Und B471 Garching Richtung Haar zwischen Ismaning und Ausfahrt Neufinsing 1 Kilometer Stau. Ich wünsche euch eine gute und vor allem sichere Fahrt.
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2: Einige Blitzer habe ich für euch, darunter auch zwei Anhänger. Die stehen in der Effnerstraße einwärts Ecke Warnfriedallee und am Ortsdurchgang Eichenau in der Hauptstraße. Ansonsten wird geblitzt am Karlsberg in Dachau, in Fürstenfeldbruck in der Cevetteri-Straße vom Kreisel kommend, in Unterschleißheim in der südlichen Ingolstädter Straße auswärts, in der Freischützstraße, in Wolfratshausen in der Sauerlacher Straße Richtung Bahnhof, am Ortsausgang ob Erding Richtung Halberg-Moos, zwischen Halberg-Moos und Mintraching beim Kieswerk, in der Landshuter Allee statt auswärts kurz vorm Frankfurter Ring und am Ortsdurchgang Günzenhausen Richtung Eching. Solltet ihr auch noch einen Blitz entdecken, ruft gerne hier an unter der 089 723 2000, der 723 2000. Ich sag schon mal Dankeschön.
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2: Heute scheint zunächst die Sonne. Im Laufe des Tages kann es örtlich teils kräftige Wärmegewitter geben. Die Temperaturen steigen auf 27 bis 35 Grad. Am Abend verschwinden die Wolken und es folgt eine meist sternenklare Nacht. Auch morgen sind Wärmegewitter möglich. Sonst erwartet es bis Freitag Sonnenschein. Es ist ein ganz normaler Hochsommer wie früher auch. Die Temperaturen ändern sich erstmal wenig. Die aktuelle Temperatur hier in München-Thalkirchen beträgt 30 Grad. Und es ist 10 Uhr, 19 Minuten und hat das Hitradio hier auf Radio Today.
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1: Mit Angie Stone um 10.24 Minuten und wir werfen gleich nochmal einen Blick auf das Sommerwetter diese Woche. Mehr dazu gleich.
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Spezial. Dave und Jack mit Somebody That I Used to Know um 10:29 Uhr hier im Hitradio. Wer dieser Tage Abkühlung sucht, findet sie am ehesten in Freibädern, in abgedunkelten Wohnungen oder in den Bergen. Denn es geht heiß weiter in Bayern. Für heute prognostiziert der Deutsche Wetterdienst Höchsttemperaturen von 36 Grad. Es ist mit Schauern und Gewittern zu rechnen, insbesondere im Alpengebiet. Schon am Wochenende hatte es kräftige Gewitter gegeben. Gestern war mit 1459 Erdblitzen der bisher zweitblitzreichste Tag des Jahres, wie aus Daten des Blitzinformationsdienstes Aldis Blitz hervorgeht. Unwetter hatten vor allem gestern Abend und in der Nacht zum Montag mancherorts Schäden verursacht. Verletzte meldeten die Polizeipräsidien zunächst nicht. Die Nacht zu Dienstag bringt dann wieder kühlere Temperaturen von erfrischenden 15 bis 20 Grad. Fenster also auf und gut lüften. Am Dienstag gibt es dem DWD zufolge dann wieder reichlich Sonne, Hitze und blauen Himmel. Und wenn ihr noch einen Blitz entdeckt, ruft gerne an hier unter der 089 723 2000, der 723 2000. Ich sag schon mal Dankeschön.

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1: 10:39 Minuten. Hallo, liebe Autofahrer. Hier ist euer Radio Today Verkehrsdienst. A96 Lindau Richtung München zwischen Dreieck München Südwest und Freiham Süd. Hier ist der linke Fahrstreifen blockiert und es kommt zu Gefahr durch ein defektes Fahrzeug. Ansonsten freie Fahrt. Ich wünsche euch eine gute und vor allem sichere Fahrt. Einige Blitzer habe ich für euch, darunter auch zwei Anhänger, und zwar an der Effnerstraße einwärts und am Ortsdurchgang Eichenau in der Hauptstraße. Ansonsten wird geblitzt in Unterschleißheim in der südlichen Ingolstädter Straße auswärts, in der Freischützstraße, in Wolfratshausen in der Sauerlacher Straße, am Ortsausgang ob Erding Richtung Heilberg-Moos, zwischen Heilberg-Moos und Mintraching beim Kieswerk, in der Landshuter Allee statt auswärts kurz vorm Frankfurter Ring, am Ortsdurchgang Günzenhausen Richtung Eching und soeben ganz frisch gemeldet, vielen Dank an den Willi, die Wittelsbacher Straße Richtung Deutsches Museum. Solltet ihr auch noch einen Blitzer entdecken, ruft gerne an unter der 089 723 2000, der 723 2000. Ich sag schon mal Dankeschön.
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1: Um 10.44 Uhr und der Start der Sommerferien sorgt bald für volle Autobahnen. Mehr dazu gleich.
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0: und gleich 50 Minuten hier im Hitradio. Mit dem Ferienbeginn in Hessen, Rheinland-Pfalz und dem Saarland startet am kommenden Wochenende die erste große Sommerreisewelle des Jahres. Auch aus mehreren europäischen Nachbarländern sind zahlreiche Urlauber unterwegs. Der ADAC rechnet deshalb auf vielen Fernstraßen mit einem deutlich erhöhten Verkehrsaufkommen und längeren Staus. Besonders stark belastet sein werden die klassischen Reiserouten in Richtung Süden sowie die Strecken zur Nord- und Ostsee. Bereits ab Freitagmittag der Ausflugsverkehr in die Naherholungsgebiete dazukommt. Vor allem die Alpenregion, die Mittelgebirge, die Küstengebiete und die Seenlandschaften sind betroffen. Am Samstag und Sonntagabend sorgen Rückreisende für weiteres Verkehrsaufkommen. Auch in mehreren Nachbarländern beginnen die Sommerferien, darunter in einigen Kantonen der Schweiz, in Polen und in Dänemark. In Norwegen, Schweden und Finnland haben die Ferien bereits begonnen. Dies erhöht den Reiseverkehr auf den internationalen Hauptverbindungen zusätzlich. Auf deutschen Autobahnen gibt es derzeit mehr als 1000 Baustellen, die für Engpässe und verlängerte Fahrzeiten sorgen. Insbesondere im Bereich von Baustellen ist mit stockendem Verkehr und Staus zu rechnen. Besondere Aufmerksamkeit erfordert die Fernpassroute in Tirol. Am 27. Juni wird die B179 zwischen Reutte und Nassereit vollständig zwischen 10 und 12 gesperrt. Also am besten umfahren. Und wenn ihr einen Blitz entdeckt, 089 723 2000. Dankeschön.
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3: 11:01, ihr hört das Hitradio hier auf Radio Today. Schön, dass ihr mit dabei seid. Am Mikrofon für euch ist Jeanette Purpus.
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1: Ich bin Justin Hamm. Großbritannien bekommt schon wieder einen neuen Premierminister. Keir Starmer hat seinen Rücktritt angekündigt. Der 63 Jahre alte Sozialdemokrat beugt sich damit dem seit Monaten steigenden Druck aus seiner eigenen Partei. Neuer Premier soll Andy Burnham werden. In der Labour-Partei war zuletzt große Diskussion darüber ausgebrochen, wie das Erstarken der Rechtspopulisten von Reform UK eingedämmt werden kann. Erst deutlich später in Rente und keine abschlagsfreie Frührente mehr. Das sind nur zwei der 30 Punkte, die Experten für eine große Rentenreform erarbeitet haben. Und der Plan wird diskutiert. Die SPD-Jugendorganisation JUSO kritisiert, dass das Renteneintrittsalter an die Lebenserwartung und nicht an die Beitragsjahre gekoppelt werden soll. Wer früher arbeiten geht, schuftet so deutlich länger. Die Grünen loben den Vorschlag zur Kapitaldeckung, also dass Beiträge am Kapitalmarkt angelegt werden sollen. In Deutschland fehlen schon jetzt enorm viele Fachkräfte und viele weitere spielen mit dem Gedanken, irgendwann im Ausland zu arbeiten. Zwei Drittel gaben das in einer Umfrage der Jobbörse Indeed an. Dirk Zeitler berichtet.
2: Es sind vor allem Gutverdiener, die aktiv in Stellenanzeigen stöbern. Allerdings will kaum jemand für immer außerhalb Deutschlands bleiben. Gefragteste Zielländer sind die USA, Großbritannien und die Schweiz. Dabei ist das Hauptmotiv nicht der Wunsch nach besseren Aufstiegsmöglichkeiten. Vielmehr gehe es um bessere Bezahlung und eine bessere Lebensqualität.
1: Die Linke hat seit dem Wochenende einen neuen Co-Parteichef. Neben Ines Schwertner rückt Luigi Pantisano an die Spitze und der bekommt gleich viel Gegenwind. Unter anderem Schleswig-Holsteins Ministerpräsident Günther hat dessen Rücktritt gefordert. Wer die CDU mit Faschisten und der AfD gleichsetze, habe sich für jeden ernsthaften demokratischen Austausch disqualifiziert, so Günther. In Australien haben wieder tausende Menschen nackt die Wintersonnenwende gefeiert. Rund 3000 Teilnehmer sind beim traditionellen Dark Mofo Festival in der tasmanischen Hauptstadt Hobart in den eiskalten River Derwent gesprungen, bei gefühlten minus einem Grad. Auch eine 96-Jährige war dabei. Das Nacktbaden findet seit 2013 statt und ist inzwischen schnell ausgebucht.
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3: 11:15 Minuten. Hallo liebe Autofahrer, hier ist euer Radio Today Verkehrsdienst. A8 München Richtung Salzburg. Zwischen Perlach und Neubiebeck ist der rechte Fahrstreifen blockiert. Hier besteht Gefahr durch ein defektes Fahrzeug. Und A995 München Richtung Kreuz München Süd. Zwischen Taufkirchen West und Potsdam West 1 Kilometer Stau. Ich wünsche euch eine gute und vor allem sichere Fahrt.
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3: Blitzer habe ich einige für euch, darunter auch zwei Anhänger und zwar an der Effnerstraße einwärts und am Ortsdurchgang Eichenau. Ansonsten wird geblitzt in Wolfratshausen in der Sauerlacher Straße, am Ortsausgang ob Erding Richtung Heilberg-Moos, zwischen Heilberg-Moos und Mintraching beim Kieswerk, in der Landshuter Allee kurz vorm Frankfurter Ringstadt auswärts, Ortsdurchgang Günzenhausen Richtung Eching und in der Wittelsbacher Straße Richtung Museum. Solltet ihr noch einen Blitzer entdecken, ruft gerne hier an unter der 089 723 2000, der 723 2000. Ich sag schon mal Dankeschön.
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3: Heute scheint zunächst die Sonne, im Laufe des Tages kann es aber örtlich teils kräftige Wärmegewitter geben. Die Temperaturen steigen auf 27 bis 35 Grad. Am Abend verschwinden die Wolken und es folgt eine meist sternenklare Nacht.

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1: Um 11.20 Uhr und es gibt wieder mehr Schweine in Bayern. Mehr dazu gleich. Hier bei mir nach Rammstein.
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Rammstein mit Ohne dich um 11:26 Uhr hier im Hitradio. In Bayern gibt es wieder mehr Schweine. Zum Stichtag 3. Mai waren es 2.545.700 Tiere, wie das Landesamt für Statistik mitteilt. Das waren 112.600 mehr als ein Jahr zuvor. Es ist zudem der höchste Wert seit 2021. Die Zahlen sind allerdings noch vorläufig und umfassen nur Betriebe ab Schweinen oder mindestens 10 Zuchtsauen. Der Zuwachs entfällt auf Ferkel, Jungschweine und Zuchtsauen. Dagegen gab es nur noch 1.150.300 Mastschweine, etwa 37.500 weniger als ein Jahr zuvor. Die Zahl der Betriebe stieg ebenfalls, dennoch erhöhte sich die durchschnittliche Betriebsgröße von 744 auf 775 Tiere pro Betrieb. Noch vor 10 Jahren waren es nur 624 Tiere. Damals gab es im Freistaat mit gut 3,3 Millionen deutlich mehr Schweine, mit rund 5.300 aber auch sehr viel mehr Betriebe als heute. Die Branche ist allerdings in Schwierigkeiten, weil die Erzeugerpreise für Schweinefleisch gesunken sind. Obwohl mit der Grillsaison sonst oft die Preise steigen, sind sie aus Sicht der Landwirte zu niedrig. Wenn ihr noch einen Blitz entdeckt, ruft gerne an hier unter der 089 723 2000. Ich sag schon mal Dankeschön.

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1: 11:38 Uhr. Hallo liebe Autofahrer, hier ist euer Radio Today Verkehrsdienst und ich habe gute Nachrichten für euch, denn es gibt keine Staus und Störungen im Today Sendegebiet. Ich wünsche euch weiterhin eine gute und vor allem sichere Fahrt. Aber Blitzer gibt's natürlich ein paar, darunter auch zwei Anhänger, und zwar an der Effnerstraße einwärts und am Ortsdurchgang Eichenau. Ansonsten wird geblitzt in Wolfratshausen in der Sauerlacher Straße Richtung Bahnhof, am Ortsausgang ob Erding Richtung Halbergmoos, zwischen Halbergmoos und Mintraching beim Kieswerk, in der Landshuter Allee Stadt auswärts, am Ortsdurchgang Günzenhausen Richtung Eching und in der Wittelsbacher Straße Richtung Museum. Solltet ihr noch einen Blitzer entdecken, dann ruft gerne hier an unter der 089 723 2000. Der 723 2000. Ich sag schon mal Dankeschön.
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1: Mit den Blues Brothers um 11.42 Uhr und ein nächtlicher Ausflug ins Freibad endete tödlich. Mehr dazu gleich.
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0: Marvin Gaye um 11 Uhr und 47 Minuten hier im Hitradio. Eine Gruppe junger Männer ist nachts in ein Freibad in Niederbayern eingestiegen. Ein 20-Jähriger erlitt dort einen schweren Unfall und starb im Krankenhaus an den Folgen. Die fünf Männer im Alter von 19 bis 24 Jahren kletterten laut einem Polizeisprecher gestern gegen 4 Uhr morgens über den Zaun des Freibads in Hohentannen nahe Landshut. Den Beamten sei mitgeteilt worden, dass sich eine Gruppe junger Menschen im Bad aufhalte. Vermutlich beim Sprung in das Becken habe sich der 20-Jährige schwer verletzt, hieß es von der Polizei. Er sei nach notärztlicher Versorgung in eine Klinik gebracht worden, wo er einige Stunden später starb. Es sei von einem tragischen Unglücksfall auszugehen, teilte die Polizei mit. Alkoholeinfluss könnte bei der Aktion möglicherweise auch eine Rolle spielen. Es werde wegen eines möglichen Hausfriedensbruchs ermittelt, im Vordergrund stünden aber die Ermittlungen zur Todesursache. Das Freibad blieb laut Gemeinde nach dem Unfall gestern geschlossen und wurde erst heute wieder geöffnet. Der Chef der Bayerischen Landesverbandes, der Schwimmmeister Ralf Großmann, sagte der dpa, der Fall zeige, welche erheblichen Gefahren nächtliche Aufenthalte in geschlossenen Freibädern mit sich bringen. Und wenn ihr noch einen Blitzer entdeckt, dann ruft gerne an, hier unter der 089 723 2000, der 723 2000. Ich sag schon mal Dankeschön.
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4: 12:01. Damit wünsche ich euch einen schönen guten Mittag und begrüße euch zur letzten Stunde Hitradio für heute. Schön, dass ihr mit dabei seid. Im Studio ist Jeanette Purpus.
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1: Ich bin Justin Hamm. Eine neue Mobilitätsstudie zeigt, in Bayern gehen immer mehr Menschen zu Fuß. 24% der Wege werden mittlerweile zu Fuß zurückgelegt. Das Auto bleibt zwar das meistgenutzte Verkehrsmittel mit 56% aller Wege, hat aber an Attraktivität verloren. Interessant dabei, obwohl 85% der bayerischen Haushalte mindestens ein Auto besitzen, nutzen es immer weniger täglich. Verkehrsminister Bernreiter spricht vom bayerischen Mobilitätsmix. Es müsse für alle ein gutes Angebot geben. Der britische Premierminister Keir Starmer hat seinen Rücktritt angekündigt. Der 63-Jährige hat sich damit dem großen Druck seiner Labour-Partei gebeugt. Als Regierungschef will Starmer so lange im Amt bleiben, bis sein Nachfolger gewählt ist. Als heißester Kandidat gilt Andy Burnham. Die Sozialdemokraten hatten zuletzt massive Verluste bei Kommunal- und Regionalwahlen erlitten. Die Bundesregierung will bis zur Sommerpause ein Reformpaket schnüren, das den Arbeitsmarkt, die Rente, die Einkommenssteuer und den Bürokratieabbau betrifft. Heute gehen die Beratungen der Experten zur Rente zu Ende. Die Ideen sind einschneidend und werden heiß diskutiert. Uli Reitinger berichtet.
2: Vor allem den Linken und den Gewerkschaften gehen die vorgeschlagenen Einschnitte zu weit. So soll der frühere Renteneintritt ohne Abschläge nach 45 Beitragsjahren wegfallen. Ein Teil der Rentenbeiträge soll in Aktien fließen und das Renteneintrittsalter soll schrittweise auf 68 steigen. Die IG Metall kritisiert vor allem, dass Menschen, die 45 Jahre lang gearbeitet haben, in Zukunft nicht mehr abschlagsfrei in Rente gehen können.
1: Sie sind ein zentraler Baustein der Energiewende. In Deutschland werden immer mehr Batteriespeicher gebaut. In den ersten 5 Monaten dieses Jahres sind rund 225.000 Speicher installiert worden. Das waren 70% mehr als im Vorjahreszeitraum. Ob der Boom anhält, ist aber unsicher. Laut Verbänden bremsen Bürokratie und lange Genehmigungsverfahren den weiteren Ausbau. Seit seinem 140. Todestag kürzlich hat der bayerische Märchenkönig Ludwig II. In München ein neues Denkmal. Nun haben Unbekannte die Statue mit Farbe beschmiert. Die Polizei hat Ermittlungen wegen Sachbeschädigung eingeleitet. Wann genau der oder die Täter das erst am 13. Juni enthüllte Denkmal verunstalteten, ist noch nicht klar.
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4: 12 Uhr und 14 Minuten. Hallo liebe Autofahrer, hier ist euer Radio Today Verkehrsdienst. A95 Garmisch-Partenkirchen Richtung München zwischen Dreieck Starnberg und Fürstenried. Hier besteht Gefahr durch einen Gegenstand auf der Fahrbahn. A99 München Nord Richtung München Süd zwischen Aschheim, Ismaning und Kirchheim. Hier befindet sich ebenfalls etwas auf der Fahrbahn. A995 München Richtung Kreuz München Süd zwischen Dorfkirchen West und Potsdam West 1 Kilometer Stau. Ich wünsche euch eine gute und vor allem sichere Fahrt.
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4: Ein paar Blitzer habe ich für euch, unter anderem auch 2 Anhänger. Diese stehen in der Effnerstraße, Einwärtsecke Warnfriedallee und am Ortsdurchgang Eichenau in der Hauptstraße. Ansonsten wird geblitzt am Ortsdurchgang Günzenhausen Richtung Eching, in der Wittelsbacher Straße Richtung Museum und gerade mehrfach bestätigt. Vielen Dank an Olli, Michael und Herbert, die Schäftlarnstraße stadtauswärts nach der Großmarkthalle. Solltet ihr noch weitere Blitzer entdecken, ruft gerne an, hier unter der 089 723 2000, der 723 2000. Ich sag schon mal Dankeschön.
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4: Heute scheint zunächst die Sonne. Im Laufe des Tages kann es örtlich teils kräftige Wärmegewitter geben. Die Temperaturen steigen auf 27 bis 35 Grad. Am Abend verschwinden die Wolken und es folgt eine meist sternenklare Nacht. Auch morgen sind Wärmegewitter möglich. Sonst erwartet uns bis Freitag viel Sonnenschein. Die Temperaturen ändern sich erst einmal wenig. Die aktuelle Temperatur hier in München in Thalkirchen beträgt, ja, unglaubliche 34 Grad jetzt schon. Und es ist 12 Uhr und 16 Minuten und ihr hört das Hitradio hier auf Radio Today.
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1: Mit Liquid um 12:20 Minuten und der FDP-Fraktionschef schließt eine Kooperation mit der Linken nun aus. Mehr dazu gleich.
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12 von 26 Minuten, ihr hört das Hitradio hier auf Radio Today. FDP-Fraktionschef Andreas Silbersack hat eine Zusammenarbeit mit den Linken nach der Landtagswahl in Sachsen-Anhalt ausgeschlossen. Er könne sich niemals eine Tolerierung oder eine Kooperation mit den Linken vorstellen, sagte Silbersack in Magdeburg. Der FDP-Politiker betonte mit Blick auf die Vergangenheit der Linken, er sei in der DDR groß geworden. Sachsen-Anhalt sei 1989 baulich und auch gesellschaftlich in einem schlechten Zustand gewesen. So etwas wolle er nicht wiederhaben. Mit Blick auf die kürzlich gemeinsam mit den Linken verabschiedete Parlamentsreform sagte der FDP-Fraktionschef, da sei es vor allem um den Geschäftsbetrieb gegangen. Es sei aber etwas anderes, wenn man grundsätzlich 5 Jahre zusammenarbeiten wolle. Die Landtagswahl findet am 6. September statt. In Umfragen führt die AfD deutlich mit Werten um 40%. Sie strebt eine Alleinregierung an. Möglicherweise können CDU, SPD und FDP nach der Wahl die Landesregierung nur dann weiterstellen, wenn sie mit der Linken punktuell kooperieren sollten. Und wenn ihr noch einen Blitzer entdeckt, ruft gerne an hier unter der 089 723 2000, der 723 2000. Ich sag schon mal Dankeschön.

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1: 12.39 Uhr. Minuten. Hallo liebe Autofahrer, hier ist euer Radio Today Verkehrsdienst. A95 Garmisch-Partenkirchen Richtung München zwischen Dreieck Starnberg und Fürstenried. Hier besteht Gefahr durch Gegenstände auf der Fahrbahn. Ansonsten freie Fahrt. Ich wünsche euch eine gute und vor allem sichere Fahrt. Blitzer habe ich noch für euch, darunter zwei Anhänger, und zwar an der Effner Straße einwärts und am Ortsdurchgang Eichenau. Des Weiteren wird geblitzt am Ortsdurchgang Günzenhausen Richtung Eching, in der Wittelsbacher Straße Richtung Museum und in der Schäftlarnstraße stadtauswärts nach der Großmarkthalle. Solltet ihr noch Blitzer entdecken, ruft gerne hier an unter der 089 723 2000, der 723 2000. Ich sag schon mal Dankeschön.

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1: Um 12.44 Uhr und knapp 6.000 Jugendliche bekommen Post vom Landesbischof. Mehr dazu gleich.
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0: Diana Ross um 12:49 hier im Hitradio. Mit einem Brief zum Wehrdienst und zur Mitgestaltung der Kirche wendet sich der evangelische Landesbischof Tobias Bilz an knapp 6000 sächsische Jugendliche. Die 15- und 16-jährigen Kirchenmitglieder werden darin zum Austausch eingeladen. Er nehme wahr, dass sich viele junge Männer derzeit Gedanken um den Frieden machten. 18-Jährige erhielten Post von der Bundeswehr, es gebe Schulstreiks gegen die Wehrpflicht. Viele würden sich fragen, was das für sie bedeute. Mich persönlich interessiert, wie es dir damit geht, und ich würde mich freuen, wenn du das mit mir teilst. So schreibt Bilz. Ihre Meinungen können die Jugendlichen bei einer Umfrage zurückmelden, die dem Brief beiliegt. Bilz ermutigt außerdem dazu, die Kirche aktiv mitzugestalten. In einer beigelegten Broschüre gibt es Informationen zum Ehrenamt und Berufen bei der Kirche und der Diakonie. Und wenn ihr noch Blitzer entdeckt, ruft gerne an hier unter der 089 723 2000, der 723 2000. Ich sag schon mal Dankeschön. Und das war's auch schon wieder mit der Montagsausgabe des Hitradios für heute. Hier geht's jetzt weiter mit der Lokalwelle und der Maria. Viel Spaß mit ihr. Wir hören uns bald wieder. Bis dahin, haltet die Ohren steif. Tschüss und ciao, sagt eure Jeanette Purpus.
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2: Die Zeit ist es jetzt genau 13 Uhr. Ihr hört Radio Today mit der Lokalwelle. Mein Name ist Maria Rajkovic.
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1: Ich bin Justin Hamm. Das Auto bleibt in Bayern zwar die Nummer 1, ganz so selbstverständlich wie früher ist es aber nicht mehr. Viele Menschen legen ihre Wege inzwischen häufiger zu Fuß zurück. Das zeigt eine große Mobilitätsstudie. Die Zahlen hat Bayerns Verkehrsminister Bernreiter vorgestellt. Fabian Schaffer berichtet.
2: Mehr als jeder fünfte Weg in Bayern wird inzwischen zu Fuß zurückgelegt. Der Anteil ist in den vergangenen Jahren von 20% auf 24% gestiegen. Das Auto bleibt zwar das wichtigste Verkehrsmittel, sein Anteil ist aber leicht zurückgegangen. Gleichzeitig besitzen mehr Haushalte ein Auto als noch 2017, nutzen es immer das wichtigste Verkehrsmittel, sein Anteil ist aber leicht zurückgegangen. Gleichzeitig besitzen mehr Haushalte ein Auto als noch 2017,

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1: Einer Studie zufolge bleibt die Einsamkeit unter jungen Erwachsenen weiterhin hoch. Gleich mehr dazu hier in der Lokalwelle.
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1: Die Zeit ist jetzt 14.28 Uhr. Ihr hört Radio Today mit der Lokalwelle. Auch mehrere Jahre nach der Corona-Pandemie fühlen sich junge Erwachsene in Deutschland laut einer wissenschaftlichen Erhebung besonders häufig einsam. Demnach gab gut ein Fünftel der 21- bis 30-Jährigen an, sich stark einsam zu fühlen, wie das Bundesinstitut für Bevölkerungsforschung anlässlich der Aktionswoche gegen Einsamkeit mitteilte. In der Altersgruppe der 31- bis 54-Jährigen lag der Anteil bei 14%. Ein Grund für die höhere Betroffenheit junger Erwachsene gilt, dass diese Phase des Lebens als besonders schutzbedürftig gilt. Ein Blitzer steht auf der Ständlerstraße, wenn ihr Richtung Harlaching fahrt, kurz nach dem MVG-Museum. Wenn ihr den Blitzer entdeckt habt, dann zögert nicht lange, teilt es mit uns und wählt dafür die Studio-Hotline 089 723 2000.

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0: Der Radio Tour der Verkehrsdienst meldet A8 München Richtung Salzburg. Bei Perlach ist der Standstreifen blockiert wegen eines Unfalls. Und dann noch eine Meldung von der A99 München Nord Richtung München Südwest. Zwischen dem Dreieck Feldmoching und Ludwigsfeld gibt es 3 Kilometer Stau. Radio Tour Day wünscht euch weiterhin eine gute und sichere Fahrt. Blitzanhänger stehen einmal in der Ortsdurchfahrt Eichenau hier auf der Hauptstraße und auf der Effnerstraße, wenn ihr stadteinwärts fahrt, Ecke Wahnfriedallee. Dann haben wir noch Meldungen über mobile Blitzer bekommen, und zwar einmal in der Wittelsbacher Straße hier beim Deutschen Museum, auf der Schäftlandstraße stadtauswärts nach der Großmarkthalle und auf der Ständlerstraße, wenn ihr Richtung Harlaching fahrt, nach dem MVG-Museum. Wenn ihr einen Blitzer gesehen habt, dann zögert nicht lange, teilt es mit uns und wählt dafür die Studio-Hotline 089 723 2000.
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1: Nach dem Stürmer-Rücktritt fordert Nigel Farage Neuwahlen. Gleich mehr dazu hier in der Lokalwelle auf Radio Today.
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1: Die Zeit ist es jetzt 14.49 Uhr. Ihr hört Radio Today mit der Lokalwelle. Nach der Rücktrittsankündigung des britischen Premierministers Keir Starmer fordert Brexit-Vorkämpfer Nigel Farage eine Neuwahl. Seine rechtspopulistische Partei Reform UK sei bereit, radikale Veränderungen herbeizuführen, schrieb er in einem X-Beitrag. Wenn die Labour-Partei glaube, sie könne den Premier einfach austauschen, wird sie eine böse Überraschung erleben, drohte er. In Umfragen liege die Rechtspopulisten seit Monaten vor Labour und den Konservativen. Regulär steht jedoch erst 2029 wieder eine Parlamentswahl an. Keir Starmer hatte heute früh seinen Rücktritt angekündigt. Bis ein Nachfolger gewählt ist, will er Regierungschef bleiben. Ein Blitzer steht auf der Wittelsbacher Straße hier beim Deutschen Museum. Wenn ihr einen Blitzer gesehen habt, einen Blitzer abmelden möchtet oder einen Blitzer bestätigen möchtet, dann tut das hier bei uns auf Radio Today und wählt dafür die Studio-Hotline 089 723 2000.
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2: Schön, dass ihr dabei seid. Hier ist Radio Today mit der Lokalwelle. Ich bin Maria Rajkovic. Es ist jetzt 15.01 Uhr und jetzt geht's gleich weiter mit den wichtigsten Infos aus der Region und natürlich jede Menge gute Musik.
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1: Ich bin Oliver Urbanke. Es hatte sich schon während der Partie gegen die Elfenbeinküste angedeutet, jetzt gibt's Gewissheit. Fußballnationalspieler Nico Schlotterbeck fällt für den Rest der Weltmeisterschaft aus. Im zweiten Gruppenspiel hat sich der Verteidiger einen Bänderriss im linken Sprunggelenk zugezogen. Damit muss er gut 8 Wochen pausieren. Für ihn rückt jetzt wohl Antonio Rüdiger gegen Ecuador in die Startelf. Ein Ersatz darf nicht mehr nachnominiert werden. Die Miete bleibt für viele Haushalte in Deutschland eine erhebliche Belastung. Das zeigt eine aktuelle repräsentative Umfrage. Gut jeder zweite befragte Mieter spricht von einer großen oder sehr großen Belastung. Claudia Wächter berichtet.
2: Die Folge? Viele bleiben auch in ihren Wohnungen, scheuen einen teuren Umzug und vor allem befürchten sie, dass sie am Ende vielleicht eine höhere Miete zahlen müssen. Im Durchschnitt bleiben die Leute mittlerweile 18 Jahre in ihrer Bude. Aber laut den Forschenden sind die allermeisten auch völlig zufrieden mit ihrer Wohnsituation, auch mit der Lage des Hauses.
1: Während der Corona-Pandemie war es für einige Menschen ein Thema, aber auch Jahre danach fühlen sich junge Erwachsene in Deutschland häufig einsam. Laut aktueller Studie des Bundesamts für Bevölkerungsforschung gab gut ein Fünftel der 21- bis 30-Jährigen an, sich stark einsam zu fühlen. Ein Grund dafür: sie befinden sich in einer besonders empfindlichen und entscheidenden Lebensphase. In der Altersgruppe der 31- bis 54-Jährigen lag der Anteil bei 14%. Draußen ist's heiß, viele Badegewässer, im Vergleich dazu aber noch recht kühl. Und das führt immer wieder zu Badeunfällen. Seit Donnerstag sind 9 Menschen beim Schwimmen gestorben, 3 davon in Bayern. Am Tegernsee, an einem See im Landkreis Coburg und am Tinninger See im Landkreis Rosenheim. Die DLRG warnt, bitte nicht alleine schwimmen gehen und vor allem nicht überhitzt ins Wasser springen, sondern vorher abkühlen. Seit seinem 140. Todestag kürzlich hat der bayerische Märchenkönig Ludwig II. In München ein neues Denkmal. Jetzt haben Unbekannte die Statue mit Farbe beschmiert. Die Polizei hat dazu Ermittlungen wegen Sachbeschädigung eingeleitet. Wann genau die Täter das erst am 13. Juni enthüllte Denkmal verunstaltet haben, ist aber noch unklar.
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3: Der Radio Today Verkehrsdienst meldet: A92 München Richtung Deggendorf. Bei Freising Mitte besteht Gefahr durch Gegenstände auf der Fahrbahn sowie einem defekten PKW. Wir gehen weiter auf die A99 München Südwest Richtung München Süd. Zwischen Neuherberg und Kreuz München Süd gibt es 3 Kilometer Stau. Und nochmal eine Meldung von der A99 München Nord Richtung München Südwest. Zwischen dem Dreieck Feldmoching und Tunnel Allach gibt es 6 Kilometer Stau. Noch eine Meldung von der A995 Kreuz München Süd Richtung München. Zwischen Kreuz München Süd und Oberhaching gibt es 1 Kilometer Stau. Ich wünsche euch weiterhin eine gute und sichere Fahrt.
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3: Blitzanhänger stehen einmal in der Ortsdurchfahrt Eichenau, und zwar auf der Hauptstraße und auf der Effner Straße, wenn ihr stadteinwärts fahrt, hier an der Ecke Wahnfriedallee. Dann haben wir noch Meldungen von Blitzern, einmal auf der Schäftlandstraße stadtauswärts nach der Großmarkthalle und auf der Ständlerstraße, wenn ihr Richtung Harlaching fahrt, nach dem MVG-Museum. Wenn ihr einen Blitzer gesehen habt, einen Blitzer bestätigen möchtet oder einen Blitzer abmelden möchtet, dann tut das hier bei uns auf Radio Today und wählt dafür die Studio-Hotline 089 723 2000.
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3: Heute scheint zunächst die Sonne, im Laufe des Tages kann es örtlich teils kräftige Wärmegewitter geben. Die Temperaturen steigen auf 27 bis 35 Grad. Am Abend haben wir einen wolkenfreien Himmel und es folgt eine meist sternenklare Nacht. Auch morgen sind Wärmegewitter möglich, sonst erwartet uns bis Freitag Sonnenschein und die Temperaturen ändern sich erstmal ein wenig. Die Temperatur in München-Thalkirchen beträgt aktuell 35 Grad und die Zeit wärmt genau 15:16 Uhr.

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1: Bayerns Rathäuser werden landesweit digitale Dienstleister. Mehr dazu erfahrt ihr hier in der Lokalwelle.
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1: Die Zeit ist es jetzt 15.29 Uhr. Ihr hört Radio Today mit der Lokalwelle. Wohnsitzummeldung, Führerscheinantrag, Bauanträge, Waffenschein und digitale Aufenthaltstitel. Bis Ende des Jahres sollen mehrere häufig genutzte Behördenleistungen bayernweit bequem online angeboten werden. Die Bereitstellung der digitalen Verwaltungsleistung ist Teil einer Pilotkooperation, welche der Freistaat mit dem Bund vereinbart hat. Für die Bürger bedeutet dies nicht nur eine massive Zeitersparnis, sondern auch mehr Flexibilität bei den ansonsten meist unbeliebten Behördengängen. Im Schulterschluss mit dem Bund gehen wir deutschlandweit voran und entwickeln Bayern gezielt zu einer modernen Digitalstadt mit einer innovativen Verwaltung. Unser Anspruch ist, dass staatliche Leistungen künftig so einfach und selbstverständlich nutzbar sind wie Online-Banking oder Shopping im Netz, sagte Bayerns Digitalminister Fabian Mehring von den Freien Wählern. Damit würden die Bürgerinnen und Bürger sowie Bayerns Unternehmen ganz konkret bei Behördengängen entlastet und der Staat moderner, effizienter und unbürokratischer. Ein Blitzer steht auf der Schäftlandstraße, wenn ihr statt auswärts fahrt, nach der Großmarkthalle. Wenn ihr einen Blitzer gesehen habt, dann zögert nicht lange, teilt es mit uns und wählt dafür die Studio-Hotline 089 723 2000.

0: Der Radio-Tude-Verkehrsdienst meldet A95 bei der Stadtstraße 2064 besteht Gefahr durch einen defekten LKW. A95 Garmisch-Partenkirchen Richtung München zwischen Wolfratshausen und Schäftlern besteht Gefahr durch Gegenstände auf der Fahrbahn. Dann haben wir einige Meldungen von der A99. Einmal zwischen Neuherberg und dem Tunnel Allach gibt es 8 Kilometer Stau. Dann zwischen dem Dreieck Feldmoching und Ludwigsfeld ist der rechte Fahrstreifen blockiert. Hier gab es einen Unfall mit einem LKW. Zwischen dem Dreieck München Südwest und Tunnel Aubing gibt es 2 Kilometer Stau. Zwischen Dreieck Feldmoching und Kreuz München Nord gibt es 4 Kilometer Stau. Auf der A995 zwischen Kreuz München Süd und Oberhaching gibt es 1 Kilometer Stau. Auf der B2 München Richtung Augsburg zwischen der Donnersberger Brücke und der Fürstenrieder Straße gibt es 1 Kilometer Stau. Auf der B471 zwischen der Stadtstraße 2053 unter Schleißheim und Ismaning gibt es 7 Kilometer Stau. Und 2 Meldungen vom Mittleren Ring zwischen Rammersdorf und der Schlüsselbergstraße gibt es 1 Kilometer Stau. Und zwischen der B13 Petri-Tunnel und der Dietlindenstraße 2 Kilometer Stau. Ich wünsche euch eine gute und sichere Fahrt. Ein Blitzer steht auf der Ständlerstraße Richtung Harlach hin. Ganz liebe Grüße an den Tim Tom. Er hat uns den Blitzer nochmal bestätigt. Wenn ihr einen Blitzer gesehen habt, dann zögert nicht lange, teilt es mit uns und wählt dafür die Studio-Hotline 089-723-2000.
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1: Nach dem Güterzugunfall laufen die Reparaturarbeiten weiterhin. Gleich mehr dazu hier in der Lokalwelle.
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1: Die Zeit ist es jetzt 15.49 Uhr. Ihr hört Radio Today mit der Lokalwelle. Nach dem Zusammenstoß von zwei Güterzügen laufen an der Unfallstelle die Reparaturarbeiten. Vollständig behoben sein dürften diese nicht vor Anfang Juli, schätzte ein Sprecher der Deutschen Bahn. Im Laufe der Woche soll der Streckenabschnitt zumindest auf einem der beiden Gleise wieder befahrbar sein. Auf der Strecke fährt laut Deutsche Bahn ausschließlich Güterverkehr, sodass der Personenverkehr nicht betroffen ist. Bereits am Sonntag seien erste Reparaturen an der Oberleitung erfolgt, sagte der Sprecher weiter. Nun müssten an mehreren Weichen Einzelteile erneuert, einige Gleise ersetzt sowie rund 100 Schwellen ausgetauscht werden. Hinzu kämen Arbeiten am Schotterbrett und an der Leit- und Sicherheitstechnik. Bei dem Unfall in der Nacht zu Samstag waren zwei Güterzüge während eines Rangiervorgangs aus bisher ungeklärter Ursache kollidiert. Ein 46 Jahre alter Rangierarbeiter starb, mehrere Waggons entgleisten, zwei davon kippten von der Brücke auf die darunterliegende Straße und mussten mittels Schwerlastkran geborgen werden. Ein Blitzer steht auf der Schäftlandstraße stadtauswärts nach der Großmarkthalle. Wenn ihr einen Blitzer gesehen habt, dann zögert nicht lange, teilt es mit uns und wählt dafür die Studio-Hotline 089 723 2000. Das war's leider heute schon mit der Lokalwelle. Vielen Dank fürs Zuhören. Ich bin Maria Rajkovic und verabschiede mich für heute. Genießt den Tag und bleibt gut informiert, natürlich hier bei Radio Today. Bis zum nächsten Mal. Tschüss. Und hier geht's gleich weiter mit dem V und den Quicktimes.
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2: Servus ihr Lieben, es ist jetzt 16 Uhr genau. Jetzt startet die Quick Times mit dem V und das aus München-Thalkirchen mit der richtigen Musikauswahl fürs Gemüt und natürlich dem Radioflohmarkt gegen 16.30 Uhr der Open Line.
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1: Ich bin Oliver Urbanke. Neuen Wohnsitz anmelden, Führerschein beantragen, Bauanträge stellen. Bis Ende des Jahres sollen mehrere häufig genutzte Behördenleistungen bayernweit bequem online möglich sein. Dieser Schritt ist Teil einer Pilotkooperation zwischen dem Freistaat und dem Bund. Die Erfahrungen aus Bayern sollen in der Folge dann als Blaupause für ein bundesweites Angebot dienen. Nach dem tödlichen Güterzugunglück in München laufen die Reparaturarbeiten auf Hochtouren. Bis alles komplett fertig ist, dürfte es aber Anfang Juli sein, heißt es von der Deutschen Bahn. Der Personenverkehr auf der Schiene ist von den Arbeiten nicht betroffen. Am Samstag waren zwei Güterzüge zusammengestoßen und eine Brücke hinabgestürzt. Ein 46-jähriger Rangierarbeiter ist dabei getötet worden. Die Mieterinnen und Mieter sind mit ihren Wohnungen insgesamt zufrieden, die Wohnkosten sind dabei aber ein anderes Thema. In einer Umfrage spricht über die Hälfte von einer großen oder sehr großen Belastung. Aus Angst vor neuen, teureren Mietverträgen wollen viele außerdem nicht umziehen. Aber wie gesagt, der überwiegende Großteil ist mit der eigenen Wohnung zufrieden in puncto Grundriss, Lage und Warmwasserversorgung. In Bayern gibt's wieder mehr Schweine. Anfang Mai waren es über 2,5 Millionen Tiere. Das ist der höchste Stand seit 2021. Die Branche ist allerdings in Schwierigkeiten, weil die Erzeugerpreise für Schweinefleisch gesunken sind. Obwohl mit der Grillsaison sonst oft die Preise steigen, sind sie aus Sicht der Landwirte aktuell zu niedrig. Schlechte Nachricht für die deutsche Fußballnationalmannschaft. Nico Schlotterbeck kann bei der WM nicht mehr zum Einsatz kommen. Der 26-Jährige von Borussia Dortmund zog sich beim 2:1 gegen die Elfenbeinküste einen Innenbandriss am Sprunggelenk zu. Thomas Bremser berichtet.
2: Im Spiel gegen die Elfenbeinküste tritt sich Schlotterbeck nach 15 Minuten unglücklich selbst gegen das linke Bein. Er muss immer wieder behandelt werden, hält aber bis zur Halbzeit durch, dann bleibt er in der Kabine. Bundestrainer Nagelsmann ahnt nach dem Spiel schon, dass es etwas Schlimmeres sein kann. Für den Abwehrchef von Borussia Dortmund wird jetzt Antonio Rüdiger in die Startelf rücken. Nachnominieren kann Nagelsmann niemanden mehr.
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3: Der Radio Today Verkehrsdienst meldet auf der A99 München Südwest Richtung München Süd. Hier haben wir zwischen Feldmoching und Kreuz München Nord 5 Kilometer Stau. Dann die Strecke München Nord Richtung München Südwest zwischen Neuherberg und Ludwigsfeld 6 Kilometer Stau, zwischen Kreuz München West und Lochhausen 1 Kilometer Stau. Auf der B13 Ingolstadt Richtung München zwischen A99 und Neuherbergstraße staut es sich. Dann auf der B471 Oberschleißheim Richtung Haar zwischen Graf Zeppelinplatz und Ismaning 4 Kilometer Stau. Auf der B471 Oberschleißheim Richtung Garching zwischen Unterschleißheim und der Feuchtstraße 2 Kilometer Stau. Auf dem Mittleren Ring zwischen Ramer und der Schlüsselbergstraße zwischen Schwabing unter die Lindenstraße, zwischen Lerchenauer Straße und Schleißheimer Straße, zwischen Sendling Süd und Luise-Kieselbach-Tunnel ebenfalls Stau. Today wünscht euch eine gute Fahrt.
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3: Schlecht fotografiert werdet ihr, wenn ihr zu schnell seid auf der Ständlerstraße beim MVG-Museum, dann aus einem Anhänger auf der Effnerstraße stadteinwärts in der Ortsdurchfahrt Eichenau. Dann haben wir eine Nummer hier, die kennt ihr, das ist unsere Studionummer, die 089-723-2000, geeignet für Blitzermeldungen.
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3: Kennt ihr noch das Lied von Rudi Carrell? Wann wird mal wieder richtig Sommer? Jetzt haben wir Sommer. Die Woche bleibt auch so schön. Morgen vielleicht mit Wärmegewittern am Abend. Und die Temperatur hier 36 Grad gemessen in München, Thalkirchen. Und die Zeit, es ist jetzt 16.17 Uhr.
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0: 16.32 Uhr die Zeit. Jetzt könnt ihr anrufen, wenn ihr Zeit und Lust habt, hier spontan dabei zu sein. Jetzt seid ihr on air, praktisch live. Jetzt habt ihr die Möglichkeit, hier euer Auto zu verkaufen. Das Fahrrad, andere Fortbewegungsmittel, Ersatzteile, Kunstgegenstände, Musikinstrumente, was auch immer.
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0: Vielleicht seid ihr künstlerisch veranlagt, möchtet in eurem Garten aus eurer Hecke die Bavaria zaubern. Braucht dafür die passenden Gartengeräte. Vielleicht hat jemand sowas bei sich irgendwo in der Scheune. Braucht es nicht mehr. Hört aber gerade zufällig zu. Dann macht einen Aufruf. Ich suche das oder jenes. Das ist euren Vornamen da für alle Zuhörer. Zweimal die Telefonnummer, langsam, gut, verständlich zum Mitschreiben. Das erhöht die Verkaufschancen oder auch die Suche. Und wie gesagt, anbieten könnt ihr hier immer, was ihr wollt, solange es von privat an privat ist. Ob es Immobilien sind, völlig wurscht. Der Flieger, das Boot, der Luxuswagen. Kleine, teure Geschichten. Manche Sachen sind für einen sehr wertvoll, obwohl sie preislich gar nicht so teuer sind, weil sie nirgendwo zu finden sind. Auch nicht im Internet. Computer könnt ihr auch anbieten, Elektrogeräte. Jetzt fällt mir nichts mehr ein. Deshalb geht's jetzt weiter. Gegen 19.30 Uhr dann die letzte Möglichkeit für euch, wenn ihr Lust habt. Und jetzt geht's weiter mit der richtigen Musikauswahl.
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1: 16.38 Uhr die Zeit. Hier ist der Radio Today Verkehrsdienst und der meldet auf der A96 München Richtung Lindau zwischen Blumenau und Gräfelfing. Hier haben wir Gegenstände auf der Fahrbahn. Auf der A99 staut es sich zwischen Dreieck Feldmoching und Kreuz München Nord, zwischen Dreieck München Südwest und Tunnel Aubing, zwischen Neuherberg und Ludwigsfeld, zwischen Kreuz München West und Lochhausen, auf der A995 zwischen Kreuz München Süd und Oberhaching. Dann haben wir Stau auf der B13 zwischen Neuherberg und Neuherbergstraße. Dann staut sich auf dem mittleren Ring und Feierabend typisch und auf der B471 Oberschleißheim Richtung Fürstenfeldbruck bei Oberschleißheim und auch in der Gegenrichtung. Ich wünsche euch dennoch eine gute Fahrt. Der Blitz wird auf der Ständlerstraße beim MVG-Museum auf der Effnerstraße stadteinwärts in der Ortsdurchfahrt Eichenau. Für weitere Blitzer wählt die 723 2000 und jetzt geht's weiter hier mit Dora.

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1: Ja, Sie sind der Meinung, das ist pfui. Zwei Männer sollen am selben Tag im selben Freibad in Schwaben mehrere Mädchen sexuell belästigt haben. Mehr Einzelheiten dazu gleich.
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0: 16.52 Uhr, die Zeit. Ihr hört die Quicktimes auf Radio Today. Zwei Männer sollen am selben Tag im selben Freibad in Schwaben mehrere Mädchen sexuell belästigt haben. Ein Bademeister habe die Polizei gerufen, weil ein Gast in einem Strömungsbecken immer wieder zu insgesamt 6 Mädchen geschwommen sei, um sie am Oberschenkel oder an der Hüfte zu berühren. Als die Polizisten ihn mit zum Streifenwagen nahmen, habe ein Unbeteiligter dem Verdächtigen mit dem Ellenbogen in den Rücken geschlagen. Wenige Stunden später seien die Beamten erneut zu dem Freibad in Neu-Ulm gerufen worden. Ein 50-jähriger hatte dort mutmaßlich 2 Mädchen an Hüfte und Bauch berührt. Bisher gäbe es aber keine Hinweise darauf, dass die beiden Fälle miteinander zusammenhingen, sagte ein Polizeisprecher. Auch der 2. Verdächtige sei mit zur Polizeiinspektion genommen worden. Gegen beide Männer werde jetzt wegen sexueller Belästigung ermittelt. Sie wurden später wieder auf freien Fuß gesetzt. Gegen den Mann, der einen der beiden Verdächtigen auf dem Weg zum Streifenwagen angriff, werde wegen Körperverletzung ermittelt. Dass der 50-Jährige dem Mädchen das Schwimmen beibringen wollte, ist wohl auch eher unglaubwürdig. Und hier noch ein Blitzer auf der Ständlerstraße beim FVG-Museum. Und falls ihr auch noch einen Blitzer entdeckt habt, den melden möchtet, gerne hier unter der 723 2000. Gaga-mäßig geht's auch weiter.
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2: 17:01 die Zeit. Schön, dass ihr dabei seid. In der zweiten Stunde der Quick Times mit der richtigen Musikauswahl geht es jetzt schwungvoll Richtung Feierabend, zumindest für die meisten. Mit den besten Classics aller Zeiten für die besten Hörer aller Zeiten.
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1: Ich bin Oliver Urbanke. Die heißen Temperaturen haben viele Menschen am Wochenende an Seen und Flüsse gelockt. Für mehrere Familien endete das allerdings tragisch. Bei Badeunfällen sind in Bayern mehrere junge Männer ums Leben gekommen. Fabian Schaffer berichtet.
2: Unter anderem starb ein 22-Jähriger am Tegernsee, der nach Angaben seiner Begleiter nicht schwimmen konnte. Auch ein 20-jähriger Schwimmanfänger ertrank in einem Badesee bei Augsburg. Die DLRG und die Polizei warnen angesichts der Fälle vor Selbstüberschätzung. Auch Alkohol oder mangelnde Schwimmkenntnisse könnten schnell lebensgefährlich werden.
1: In Bayern sind im vergangenen Jahr fast 2,4 Milliarden Euro an Schenkungssteuer für sehr reiche Menschen erlassen worden. Die ARD berichtet von den Rekordzahlen des Finanzministeriums. Der SPD-Landtagsabgeordnete von Brunn sagt, Superreiche würden sich gezielt arm rechnen, um die Steuer zu umgehen. Er fordert eine Reform. Das Finanzministerium betont, das Ziel sei die Sicherung von Arbeitsplätzen und der Erhalt von Familienunternehmen. Mehrere Tonnen Cannabis und kiloweise Kokain und Crack. Ermittler sind in Nordrhein-Westfalen, Spanien und Österreich gegen eine Gruppe mutmaßlicher Drogenhändler vorgegangen. Im Auftrag der Kölner Staatsanwaltschaft wurden 31 Wohnungen, Geschäftsräume und Verstecke durchsucht und mehrere Haftbefehle vollstreckt. Ermittelt wird gegen 31 Beschuldigte, die seit Jahren international mit Drogen handeln sollen. Viele Städte und Gemeinden in Deutschland machen sich richtig große Sorgen um ihre Finanzen. Die kommunalen Spitzenverbände wollen deswegen, dass der Bund sie mehr unterstützt. Laut den Verbänden steigen die Ausgaben vor allem im sozialen Bereich seit Jahren deutlich an. Gleichzeitig könne man aber kaum in etwa Schulen, Straßen oder Kindergärten investieren, heißt es. Bei der Fußball-WM steht heute Abend ein Topspiel auf dem Programm. Unsere Nachbarn aus Österreich treffen auf Titelverteidiger Argentinien rund um Superstar Lionel Messi. Beide konnten ihr erstes Spiel gewinnen, es dürfte also um den Gruppensieg gehen. Anstoß in Dallas ist um 19 Uhr. Ab 23 Uhr spielt dann Frankreich gegen den Irak. Die Spiele in der Nacht sind Norwegen gegen Senegal und Jordanien gegen Algerien.
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3: Wer sein Haus verwahrlosen lässt, ist auch ein Messi. Ein Blick auf euren Straßen. Hier ist der Radio Today Verkehrsdienst und der meldet auf der A92 München Richtung Deckendorf. Zwischen Oberschleißheim und Kreuz Neufahren haben wir Stau. Auf der A99 zwischen Kreuz München West und Lochhausen staut es sich. Dann die Strecke zwischen Dreieck Feldmoching und Kreuz München Nord. Zwischen Dreieck München Südwest und Tunnel Aubing. Auf dem Mittleren Ring natürlich auch. Ich wünsche euch eine gute Fahrt.
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3: Der Blitz wird aus folgenden Anhängern in der Ortsdurchfahrt Eichenau und auf der Effner Straße stadteinwärts. Für weitere Blitzer, die ihr entdeckt habt und melden möchtet, wählt gern hier die Studionummer 723 2000.
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3: Die Woche bleibt sommerlich, morgen mit Wärmegewittern am Abend, mit möglichen. Die Temperatur hier bei uns in München, Thalkirchen, 33 Grad. Die Zeit, es ist jetzt 17.17 Uhr.
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1: Berlin, du bist so wunderbar, Berlin. So ging das Lied doch, oder? Ob das auch so wunderbar jetzt ist mit der nächsten Meldung. Die 33 Empfehlungen der Rentenkommission sorgen schon vor ihrer offiziellen Übergabe für Wirbel. Mehr dazu gleich.
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3: Servus, Fratner, wie geht's dir denn so?
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3: München Süd. Geschissen, Alter. Kennst du denn den Song von Uwe Scheller nicht?
4: Ein Song? Was für ein Song?
3: Gartenwelt. Na, der lacht doch gerade im Radio. Hör einmal.
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4: 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Oh.
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17.25 Uhr, die Zeit. Ihr hört die Quicktimes auf Radio Today. Die 33 Empfehlungen der Rentenkommission sorgen schon vor ihrer offiziellen Übergabe für Wirbel. Im Abschlussbericht, der deutschen Presseagentur in vorläufiger Fassung vorliegt, schlägt das Gremium deutliche Einschränkungen bei beliebten Modellen für Altersteilzeit und Frührente vor. Die Altersgrenze bei Altersteilzeit soll demnach beispielsweise von 55 auf 58 Jahre angehoben und das Blockmodell abgeschafft werden. Morgen übergibt die Rentenkommission ihren Bericht der Bundesregierung, die darauf ihre Reform der Alterssicherung aufbauen will. So, und da braucht man sich nicht übergeben. Hier ist ein ganz normaler Blitzeranhänger in der Ortsdurchfahrt Eichenau. Da muss man runter vom Gas, sonst werdet ihr unvorteilhaft fotografiert. Und das Bild ist teuer. Und falls ihr noch einen Blitzer melden möchtet, wählt gern hier die Studionummer, die 723-2000. Und jetzt nehmt euren Kollegen oder die Partnerin den Partner, denn jetzt ist Rock'n'Roll angesagt. 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
1: 17.39 Uhr, die Zeit, ein Blick auf Bayern Straßen. Hier ist der Radio Today Verkehrsdienst und der meldet auf der A92 München Richtung Deckendorf zwischen Oberschleißheim und Kreuz Neufahren Stau. Auf der A99 zwischen Dreieck Allach und Lochhausen staut es sich zwischen Kreuz München West und Tunnel Aubing. Dann zwischen Dreieck Feldmoching und Kreuz München Nord. Dann haben wir Stau auf der A995 zwischen Kreuz München Süd und Oberhaching. Es staut sich auf der B471 Oberschleißheim Richtung Garching zwischen Unterschleißheim und der Feuchtstraße in der Gegenrichtung zwischen Graf Zeppelinplatz und Ismaning und auf dem Mittleren Ring. Da seid ihr um diese Uhrzeit nie allein. Ich wünsche euch eine gute Fahrt. Ja, ein neuer Blitzer vom Viktor. Danke dir dafür, dir eine gute Weiterfahrt auf der Murnauer Straße. Statt einwärts wird geblitzt in der 30er-Zone aus einem Caddy. Dann haben wir zwei Blitzeranhänger. Einer steht an der Effner Straße statt einwärts und der andere in der Ortsdurchfahrt Eichenau. Für weitere Blitzer wählt gern die Studionummer 723 2000. Jetzt geht's weiter mit Spirit. 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
1: Nach Monaten inmitten einer quälenden Regierungskrise zog Keir Starmer vor seinem Amtssitz die persönliche Konsequenz. Mehr dazu gleich hier in meiner nächsten Meldung der QuickTimes.
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0: 17.50 Uhr die Zeit. Ihr hört die QuickTimes auf Radio Today. Als der britische Premierminister Keir Starmer am Ende seiner Rücktrittsankündigung über seine Frau und Kinder sprach, brach seine Stimme. Nach Monaten inmitten einer quälenden Regierungskrise zog der 63-Jährige vor seinem Amtssitz die persönlichen Konsequenzen. Er habe am Morgen König Charles III. Über seine Entscheidung informiert, sagte Starmer. In Andy Burnham steht bereits ein Nachfolger bereit. Mit seiner Rücktrittsankündigung kam Starmer einer Demontage durch eine Führungswahl zuvor. In seiner Fraktion steht er schon länger massiv unter Druck. Ja, die Premierminister wechseln sich, die Königsfamilie bleibt, denn Adel verpflichtet. Cheers. Und hier noch ein Blitzer auf der Murnauer Straße. Statt einwärts in der 30er-Zone aus einem Caddy wird geblitzt. Schönes Auto, Caddy, passt viel rein, besonders ein Blitzgerät. Und falls ihr auch irgendwo einen noch so schönen Wagen seht, also ein Blitzgerät oder eine andere Radarfalle, ruft hier gerne an, um sie zu melden unter der 723-2000. Vollgas geht's jetzt weiter mit Wallbeat.
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2: 18.04 Uhr die Zeit. Schön, dass ihr dabei seid in der dritten Stunde der Quick Times. Jetzt geht's gleich weiter mit den besten Classics. Und natürlich mit dem V, der bin ich, aus München-Thalkirchen auf Radio.
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1: Ich bin Oliver Urbanke. Wir in Bayern sind mehr zu Fuß unterwegs als in den letzten Jahren. Fast jeder vierte Weg im Freistaat wird mittlerweile gelaufen. Das hat eine große Studie zur Mobilität in Deutschland ergeben. Klar ist aber auch, das Auto bleibt weiter das wichtigste Verkehrsmittel in Bayern. Hier bei uns gibt's insgesamt mehr Autos, etwa 4% mehr als im Jahr 2017. Sie bleiben aber öfter stehen. Die Reformpläne der Rentenkommission werden erst morgen offiziell der Regierung übergeben, doch schon jetzt wird heiß diskutiert. Es gibt Lob, aber auch Kritik aus den Reihen der Opposition und von Gewerkschaften. Claudia Wächter berichtet.
2: Noch länger arbeiten, völlig ungerecht, sagen Kritiker. Tenor, ein Professor könne das vielleicht, ein Fliesenleger nicht. Hintergrund: nach dem aktuellen Vorschlag soll die sogenannte Rente mit 63 wegfallen und ein Teil der Rentenbeiträge soll künftig am Aktienmarkt angelegt werden. Das finden die Grünen gar nicht so schlecht, fordern nun aber vor allem von der Regierung schnell Klarheit. Alles andere sorge nur für Verunsicherung.
1: Neuen Wohnsitz anmelden, Führerschein beantragen, Bauanträge stellen. Bis Ende des Jahres sollen mehrere häufig genutzte Behördenleistungen bayernweit bequem online möglich sein. Dieser Schritt ist Teil einer Pilotkooperation zwischen dem Freistaat und dem Bund. Die Erfahrungen aus Bayern sollen in der Folge dann als Blaupause für ein bundesweites Angebot dienen. Nach dem angekündigten Rückzug von Starmer bringt sich der Labour-Politiker Burnham für seine Nachfolge in Stellung. Der Abgeordnete erklärte, er stehe bereit, Verantwortung als Parteichef und Premierminister zu übernehmen. Burnham betonte, Großbritannien brauche Stabilität und einen klaren Fokus auf die wichtigsten politischen Herausforderungen. Starmer hatte zuvor angekündigt, als Labour-Chef und britischer Premierminister zurückzutreten. Bei der Fußball-WM steht heute Abend ein Topspiel auf dem Programm. Um 19 Uhr trifft Österreich auf Titelverteidiger Argentinien mit Superstar Lionel Messi. Beide Teams konnten ihr erstes Spiel gewinnen, es dürfte also um den Gruppensieg gehen. Anstoß in Dallas ist um 19 Uhr, ab 23 Uhr spielt dann Frankreich gegen den Irak. In der Nacht treffen außerdem Norwegen auf den Senegal und Jordanien auf Algerien.
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3: Und jetzt treffen wir gemeinsam auf Bayern Straßen. Der Radio Today Verkehrsdienst meldet auf der A9 München Richtung Nürnberg zwischen Schwabing und Freimann hier ein Unfall, aktuell dort 3 Kilometer Stau. Auf der A99 München oder Kreuz München West und Lochhausen, dort haben wir Stau zwischen Dreieckfeld-Moching und Kreuz München Nord. Da staut es sich ebenfalls. Wir haben noch Stau auf der B471 und zwar zwischen Unterschleißheim und Robert-Bosch-Straße, zwischen Garching und Ismaning in der Gegenrichtung und auf dem Mittleren Ring. Da löst es sich langsam auf. Ich wünsche euch weiterhin eine gute Fahrt.
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3: Der Blitz wird auf der Murnauer Straße statt einwärts in der 30er-Zone. Dann haben wir einen Blitzer auf der Effner Straße statt einwärts und in der Ortsdurchfahrt Eichenau. Für weitere Blitzer wählt gern die 723-2000.
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3: Wir bleiben im Jamaika-Modus vom Wetter her. Morgen sind Wärmegewitter drin, am Abend. Die Temperatur hier gemessen aktuell in München, Thalkirchen 33 Grad. Die Zeit, es ist jetzt 18.17 Uhr.
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1: Estland hat das erste Mittelstreckenflugabwehrsystem aus Deutschland erhalten. Welches? Das erfahrt ihr nur, wenn ihr dranbleibt, hier in meiner nächsten Meldung der Quicktimes.
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18.29 Uhr die Zeit, ihr hört die Quicktimes auf Radio Today. Estland hat das erste Mittelstreckenflugabwehrsystems IRIS-T aus Deutschland erhalten. Die Luftwaffe des ballistischen EU- und NATO-Landes nahm auf dem Militärflugplatz Ämari eine Einheit des bodengebundenen Waffensystems des Herstellers Diehl Defence entgegen. Estlands Luftwaffenchef Rivo Valge sprach von einem wichtigen Tag für die estnischen Streitkräfte und die estnische Luftwaffe. IRIS-T ermögliche dem an Russland grenzenden Estland Bedrohungen aus der Luft auf größere Entfernung und in größeren Höhen als mit den bisherigen Kurzstreckensystemen zu bekämpfen. Auf der Murnauer Straße, statt einwärts in der 30er-Zone, wird aus einem Caddy fotografiert. Wenn ihr zu schnell seid für weitere Blitzer, wählt gern die 723-2000. Weiter geht's mit den Red Hot Chili Peppers.

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1: 18.39 Uhr, die Zeit, hier ist der Radio Today Verkehrsdienst und der meldet auf der A9 München Richtung Nürnberg zwischen Freimann und Fröttmanning Süd hier ein Unfall. Auf der A99 zwischen Dreieckfeld-Moching und Kreuz München Nord haben wir 5 Kilometer Stau. Dann auf der B471 zwischen Garching und Ismaning 3 Kilometer Stau. Dann auf dem Mittleren Ring zwischen Ungerer Straße und Landshuter Allee zwischen Schwabing und der Gundelindenstraße. Ich wünsche euch eine gute Fahrt. Geblitzt wird auf der Murnauer Straße, statt einwärts in der 30er-Zone aus einem Caddy, dann aus folgenden Anhängern auf der Effner Straße, statt einwärts in der Ortsdurchfahrt Eichenau. Für weitere Blitzer wählt gern die 723-2000.
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1: Bitteres WM aus für Nico Schlotterbeck. Mehr Einzelheiten dazu gleich hier in meiner nächsten Meldung.
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0: 18.50 Uhr die Zeit. Ihr hört die Quick Times auf Radio Today. Ein bitteres WM-Aus für Nico Schlotterbeck. Der 26-Jährige von Borussia Dortmund hat sich nach dpa-Information beim 2:1 gegen die Elfenbeinküste einen Innenbandriss im linken Sprunggelenk zugezogen und kann beim Turnier in Nordamerika nicht mehr für die Fußballnationalmannschaft zum Einsatz kommen. Dem Abwehrspieler droht nun eine Pause von rund 2 Monaten. Nach der Muskelverletzung von Lennart Kahl muss Bundestrainer Julian Nagelsmann damit schon den 2. Turnierausfall verkraften. Ja, man kann seinen Unmut nachvollziehen, aber man muss ja alles im Leben als Herausforderung sehen, die es zu meistern gilt. Und ja, vielleicht wird ja unsere DFB-Elf dieses Jahr Weltmeister. Oder Bademeister, wird man sehen. Auf der Münauer Straße, statt einwärts in der 30er-Zone, da werdet ihr fotografiert aus einem Caddy. Wenn ihr zu schnell seid, für weitere Blitzer wählt gern die 723-2000.
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2: 19 Uhr die Zeit, 19 Uhr 1 die Zeit. Schön, dass ihr dabei seid in der letzten Stunde der Quicktimes. Jetzt geht's natürlich weiter mit der richtigen Musikauswahl, mit den Classics und der letzten Möglichkeit für privaten An- und Verkauf der Open Line gegen Halt.
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1: Ich bin Oliver Urbanke. Es war während der Corona-Pandemie für einige Menschen ein Thema, aber auch Jahre danach fühlen sich junge Erwachsene in Deutschland häufig einsam. Laut aktueller Studie des Bundesamts für Bevölkerungsforschung gab gut ein Fünftel der 21- bis 30-Jährigen an, sich stark einsam zu fühlen. Ein Grund dafür: sie befinden sich in einer besonders empfindlichen und entscheidenden Lebensphase. Neben ihren Diäten dürfen Bundestagsabgeordnete auch andere Einkünfte beziehen. Und mehr als ein Drittel tut das auch. Das geht aus Recherchen unter anderem des Magazins Spiegel hervor. Insgesamt summieren sich diese Nebeneinkünfte auf mehr als 10 Millionen Euro. Den höchsten Anteil an Abgeordneten mit Nebeneinkünften hat laut Auswertung die Unionsfraktion. Die Miete bleibt für viele Haushalte in Deutschland eine ordentliche Belastung, das zeigt eine entsprechende Umfrage. Gut jede und jeder zweite Befragte spricht von einer großen oder sehr großen Belastung. Claudia Wächter berichtet.
2: Die Folge: viele bleiben auch in ihren Wohnungen, scheuen einen teuren Umzug und vor allem befürchten sie, dass sie am Ende vielleicht eine höhere Miete zahlen müssen. Im Durchschnitt bleiben die Leute mittlerweile 18 Jahre in ihrer Bude. Aber laut den Forschenden sind die allermeisten auch völlig zufrieden mit ihrer Wohnsituation, auch mit der Lage des Hauses.
1: Dieselfahrerinnen und Fahrer haben am Wochenende etwas aufatmen können. Der Preis für den Liter ist im bundesweiten Schnitt unter das Niveau von vor dem Iran-Krieg gefallen. Am günstigsten war Diesel laut ADAC am Freitag mit 1,73 Euro pro Liter. Auch die Benzinpreise sind zuletzt gesunken, die sind aber noch über dem Vorkriegsniveau. Fußball-Bundesligist RB Leipzig hat Martin de Michelis als neuen Trainer verpflichtet. Der 45 Jahre alte Argentinier und frühere Spieler des FC Bayern wird Nachfolger von Ole Werner. Er erhält einen 2-Jahres-Vertrag, wie der Bundesligist mitteilt.
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3: Der Radio Today Verkehrsdienst meldet bis auf den mittleren Ring störungsfreien Verkehr. Ich wünsche euch einen schönen Feierabend.
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3: Geblitzt wird auf der Murnauer Straße, stadteinwärts in der 30er-Zone aus einem Caddy. Dann haben wir 2 Blitzeranhänger. Einmal auf der Effner Straße, stadteinwärts in der Ortsdurchfahrt Eichenau. Für weitere Blitzer wählt die 723-2000.
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3: Das traumhafte Urlaubswetter bleibt uns erhalten. Morgen sind Wärmegewitter möglich. Die Temperatur hier gemessen 33 Grad. Die Zeit, es ist jetzt 19:19 Uhr.

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0: Linkin Park, New Divide, damals noch mit Chester. 19.29 Uhr die Zeit. Jetzt habt ihr die Möglichkeit, hier dabei zu sein beim Radioflohmarkt. Die Open Line. Dreimal am Tag gibt's die Open Line in der Woche. 7.30 Uhr, 16.30 Uhr, 19.30 Uhr. Das sind die drei Zeiten. Maximales Zeitfenster immer so 3 Minuten, je nach Anruf. Sollte kein Anruf reingehen, machen wir nach 2 Aufrufen weiter mit dem Musikprogramm. Ja.
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0: Und jetzt habe ich die Brigitte in der Leitung, wenn alles geklappt hat. Hallo, Brigitte.
2: Ja, ja, hallo. Servus.
0: Hallo.
2: Ich probiere es heute noch einmal. Ich habe letzte Woche schon probiert. Ich habe 50 DVDs, also Superfilme von James Bond, alle Filme, dann von John Wayne, dann Tennisschläger und Kanonen und so weiter. Das sind über 50 DVDs, aber es hat sich keiner gemeldet. Anscheinend interessiert sich keiner dafür. Ich würde für alle 50 ein Hunderter verlangen. Das wäre also pro DVD 2 Euro.
0: Mhm. Okay, dann probieren wir es nochmal. Dann gib nochmal die Nummer durch, bitte.
2: Das ist 0179 819 8931.
0: Nochmal.
2: 0179 819 8931.
0: Wunderbar, Brigitte. Ich drücke dir die Daumen. Vielleicht klappt es diesmal. Ansonsten kannst du gerne noch mal probieren.
2: Okay. Danke.
0: Schönen Abend. Ciao. Danke. Servus. Ciao.
3: 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Habt ihr noch Lust, dabei zu sein? Wählt jetzt die 089-723-2000. Das ist auch die Studionummer für Blitzer zum Beispiel. Denkt dran, das ist der letzte Aufruf jetzt gewesen. Die nächste Möglichkeit wäre erst morgen früh um 7.30 Uhr. Weiter geht's mit den Classics.

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1: 19.39 Uhr, die Zeit, hier ist der Radio Today Verkehrsdienst und der meldet auf der A8 München Richtung Stuttgart zwischen Dachau, Fürstenfeldbruck und Sulzimus. Hier Gefahr durch einen Spanngurt auf der Fahrbahn. Auf der A99 München Südrichtung München Nord zwischen Neuherberg und Kreuz München Nord 3 Kilometer Stau. Zwischen Ludwigsfeld und Tunnel Allach 1 Kilometer Stau. Und auf der B471 Garching Richtung H. Hier haben wir zwischen Garching Süd und Ismaning 2 Kilometer Stau. Today wünscht euch eine gute und sichere Fahrt. Gebetsfeld auf der Murnauer Straße, statt einwärts in der 30er-Zone aus einem Caddy, dann aus einem Blitzeranhänger auf der Effner Straße, statt einwärts in der Ortsdurchfahrt Eichenau. Natürlich nur, wenn ihr zu schnell seid und falls ihr auch einen Blitzer entdeckt habt, den melden möchtet, gerne hier bei mir, ruft hier an unter der 723 2000. Jetzt geht's weiter mit Dr. and the Medics.

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1: Drei Männer sind mit einem Schlauchboot auf einem Wehr der Isar bei Pullach am Isartal von der Strömung erfasst worden. Was da noch alles passiert, erfahrt ihr gleich.
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0: Ja, what the... dachten sich vielleicht auch die drei Kapitäne auf dem Schlauchboot. 19.49 Uhr die Zeit. Ihr hört die Quicktimes auf Radio Today. Hier kommt meine letzte Meldung. Drei Männer sind mit einem Schlauchboot an einem Wehr der Isar bei Pullach im Isartal im Landkreis München von der Strömung erfasst und in eine Wasserwalze gezogen worden. Sie konnten sich selbstständig ans Ufer retten und blieben unverletzt. Der 28-Jährige und zwei 30-Jährige missachteten demnach mehrere Schilder, die darauf hinwiesen, von der Isar auf den Isarkanal zu wechseln. Im Bereich eines Wehrs wurden sie laut Polizei dann von der Strömung erfasst. Bei Eintreffen der Einsatzkräfte hatten sich das Trio den Angaben zufolge bereits ans Ufer retten können. Die Feuerwehr habe das Schlauchboot dann geborgen. Ein Hubschrauber sei im Einsatz gewesen. Die Männer waren laut den Angaben eines Polizeisprechers nicht alkoholisiert. Und ob sie nach dieser Gefahrensituation die Sicherheit eines Biergartens aufgesucht haben, ist aus dieser Meldung wieder mal nicht ersichtlich. Das war die Quicktimes am Montag, dem 22. Juni, dem sommerlichen. Ich wünsche euch natürlich einen hervorragenden Abend, wünsche euch auch einen guten Start morgen in den Tag hinein. Bedanke mich, ein Schau vom V, habe die Ehre, jetzt Feierabend, Aloha, Baba und Servus.
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2: 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Die genaue Zeit, es ist jetzt 20 Uhr.
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1: Ich bin Oliver Urbanke. Die heißen Temperaturen haben viele Menschen am Wochenende an Seen und Flüsse gelockt. Für mehrere Familien endete das allerdings tragisch. Bei Badeunfällen sind in Bayern mehrere junge Männer ums Leben gekommen. Fabian Schaffer berichtet.
2: Unter anderem starb ein 22-Jähriger am Tegernsee, der nach Angaben seiner Begleiter nicht schwimmen konnte. Auch ein 20-jähriger Schwimmanfänger ertrank in einem Badesee bei Augsburg. Die DLRG und die Polizei warnen angesichts der Fälle vor Selbstüberschätzung. Auch Alkohol oder mangelnde Schwimmkenntnisse könnten schnell lebensgefährlich werden.
1: Die Empfehlungen der Rentenkommission stoßen teils auf großen Widerstand. Nach der Gewerkschaftsseite erhoben jetzt auch Arbeitgeber Einwände gegen den Vorschlag einer Kapitalrente. Arbeitgeberpräsident Dulger hält es grundsätzlich für sinnvoll, aber nicht durch Zwang und nicht durch den Staat, sondern freiwillig, privat und betrieblich. Er sprach von einer möglichen Belastung von mehr als 40 Milliarden Euro pro Jahr für Unternehmen und Beschäftigte. Nach neuen Gesprächen mit dem Iran lockern die USA Sanktionen auf iranisches Öl. Das US-Finanzministerium veröffentlichte eine entsprechende Genehmigung. Die Produktion, Lieferung und Verkauf von Rohöl- und Erdölprodukten iranischen Ursprungs bis zum 21. August erlaubt. Die neue Ausnahmegenehmigung sei Teil eines vereinbarten Abkommens mit Teheran. Er hat Stars wie Whitney Houston und Barry Manilow entdeckt. Musikproduzent Clive Davis ist tot. Wie mehrere US-Medien berichten, ist Davis im Alter von 94 Jahren in New York gestorben. Zuvor war der Musikproduzent Medienberichten zufolge mit Atemwegsproblemen in ein Krankenhaus geliefert worden. Kurz nach seinem bestätigten WM-Aus hat sich Fußballnationalspieler Nico Schlotterbeck an die Fans der Fußballnationalmannschaft gewandt. Hi Fans, ich brauche noch etwas Zeit, um das Ganze zu verarbeiten, so der Abwehrspieler von Borussia Dortmund. Er fällt mit einem Bänderriss für den Rest der WM aus. Was jetzt zähle, sei die Mannschaft, so Schlotterbeck weiter. Sie verdiene die volle Unterstützung der Fans.
3: Der Autoverkehrsdienst meldet, auf der A99 von München Nord in Richtung München Südwest kommt es zwischen dem Dreieck Feldmoching und dem Tunnel Allach zu einem Stau, der sich über 3 Kilometer erstreckt. Auf dem mittleren Ring ist zwischen der Dachauer Straße und der B304 sowie der B2R Georg-Brauchle-Ring der linke Fahrstreifen blockiert. Hier besteht Gefahr durch ein defektes Fahrzeug. Ihr Autoverkehrsdienst wünscht gute Fahrt.

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2: 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Die genaue Zeit. Es ist jetzt 21 Uhr und 3 Minuten.

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2: Ich bin Oliver Urbanke. Die Experten der Rentenkommission schlagen vor, dass wir zukünftig einen Teil unserer Rente am Aktienmarkt finanzieren, mit Unterstützung der Arbeitgeber. Doch deren Verbände stellen sich quer. Auch vom geplanten Ende der Minijobs halten sie wenig. Claudia Wächter berichtet.
3: Noch länger arbeiten, völlig ungerecht, sagen Kritiker. Tenor, ein Professor könne das vielleicht, ein Fliesenleger nicht. Hintergrund: nach dem aktuellen Vorschlag soll die sogenannte Rente mit 63 wegfallen und ein Teil der Rentenbeiträge soll künftig am Aktienmarkt angelegt werden. Das finden die Grünen gar nicht so schlecht, fordern nun aber vor allem von der Regierung schnell Klarheit. Alles andere sorge nur für Verunsicherung.
2: Die Kommunen haben große finanzielle Sorgen. Die kommunalen Spitzenverbände verlangen deswegen mehr Unterstützung vom Bund. Der Wirtschaftsrat der CDU stellt sich hinter diese Forderung und verweist auf die hohe Belastung von Sozialausgaben, berichtet die Mediengruppe Bayern. Bund und Länder würden immer neue Leistungen beschließen, die Kosten blieben aber bei den Kommunen hängen. Ein Lastwagen mit Gefahrengut legt aktuell die A8 in Richtung München lahm. Bei Wiesensteig im Kreis Göppingen steht der liegengebliebene LKW. Er hat organisches Peroxid geladen, heißt es von der Polizei. Wegen des Drucks, unter dem der Transporter steht, könne eine Explosion derzeit nicht ausgeschlossen werden, teilt das zuständige Landratsamt mit. Und das könnte zu einem Waldbrand in der Region führen. In Wiesensteig mussten bisher rund 100 Menschen ihre Häuser verlassen. Am kommenden Wochenende starten in Teilen Deutschlands die Sommerferien. Gerade in Richtung Süden dürfte es laut ADAC dann richtig voll auf den Straßen werden. Die erste große Sommerreisewelle steht an. Auch einige unserer europäischen Nachbarn starten in die Ferien, zum Beispiel die Schweiz, Polen und Dänemark. Zum erhöhten Verkehrsaufkommen kommen noch mehr als 1000 Baustellen auf den Autobahnen dazu. RB Leipzig hat Martin de Michelis als neuen Trainer verpflichtet. Der 45 Jahre alte Argentinier wird Nachfolger von Ole Werner und erhält einen 2-Jahres-Vertrag. Werner hatte die Sachsen als Tabellendritter zwar in die Champions League geführt, musste nach internen Differenzen aber trotzdem nach nur einem Jahr Amtszeit gehen.
4: Der Autoverkehrsdienst meldet auf dem mittleren Ring zwischen der Dachauer Straße und der Bundesstraße 304 sowie auf der Bundesstraße 2R im Bereich des Georg-Brauchle-Rings bitte vorsichtig, hier steht ein defektes Fahrzeug auf der Strecke. Der rechte Fahrstreifen ist blockiert. Bitte achten Sie auf die Gefahrenstelle und passen Sie Ihre Geschwindigkeit entsprechend an. Ihr Autoverkehrsdienst wünscht gute Fahrt.

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2: Sie hören Radio Today 89 München. Die genaue Zeit, es ist jetzt 22 Uhr.
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1: Ich bin Hendrik Daum. Gefährliche Lage gerade auf der A8 bei Wiesensteig in Baden-Württemberg. Dort ist ein Lastwagen mit hochentzündlichem Gefahrgut wegen eines Defekts liegen geblieben. Die A8 ist deshalb in Fahrtrichtung München gesperrt. Bei dem Stoff handelt es sich um organisches Peroxid. Es sei nicht auszuschließen, dass die unter Druck stehenden Gefahrstoffbehälter sich entzünden und dann explosiv entladen, so die Polizei. Besonders durch die derzeitige Hitze könnte die Ladung leicht in die Luft gehen. Ein Wegschaffen des Lastwagens ist deshalb derzeit nicht möglich. Die Reformpläne der Rentenkommission werden erst morgen offiziell der Regierung übergeben, doch schon jetzt heiß diskutiert. Es gibt Lob, aber auch Kritik aus den Reihen der Opposition und der Gewerkschaften. Claudia Wächter berichtet.
2: Noch länger arbeiten, völlig ungerecht, sagen Kritiker. Tenor, ein Professor könne das vielleicht, ein Fliesenleger nicht. Hintergrund: nach dem aktuellen Vorschlag soll die sogenannte Rente mit 63 wegfallen und ein Teil der Rentenbeiträge soll künftig am Aktienmarkt angelegt werden. Das finden die Grünen gar nicht so schlecht, fordern nun aber vor allem von der Regierung schnell Klarheit. Alles andere sorge nur für Verunsicherung.
1: Nach dem angekündigten Rückzug des britischen Premierministers Starmer bringt sich jetzt der Labour-Politiker Burnham für die Nachfolge in Stellung. Der Abgeordnete erklärte, er stehe bereit, Verantwortung als Parteichef und Premierminister zu übernehmen. Burnham betonte, Großbritannien brauche Stabilität und einen klaren Fokus auf die wichtigsten politischen Herausforderungen. Starmer hatte zuvor angekündigt, als Labour-Chef und britischer Premier zurückzutreten. Argentiniens Superstar Lionel Messi ist jetzt alleiniger WM-Rekordtorschütze. Messi schoss am Abend für sein Team beide Tore beim 2:0 im Gruppenspiel gegen Österreich. Das war sein 17. und 18. Treffer bei einer Weltmeisterschaft. Damit ist er am bisherigen Rekordtorschützen Miroslav Klose vorbeigezogen, der es auf 16 WM-Tore bringt. Und ab 23 Uhr spielt dann Frankreich gegen den Irak.
3: Der Autoverkehrsdienst meldet auf dem mittleren Ring zwischen der Dachauer Straße und der Bundesstraße 304 sowie auf der Bundesstraße 2R im Bereich des Georg-Brauchle-Rings: Bitte vorsichtig, hier steht ein defektes Fahrzeug auf der Strecke. Der rechte Fahrstreifen ist blockiert. Bitte achten Sie auf die Gefahrenstelle und passen Sie Ihre Geschwindigkeit entsprechend an. Ihr Autoverkehrsdienst wünscht gute Fahrt.

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2: Sie hören Radio Today 89 München. Die genaue Zeit. Es ist jetzt 23 Uhr und 5 Minuten.

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1: Ich bin Hendrik Daum. Im wörtlichen Sinne explosiv bleibt die Lage gerade auf der A8 bei Wiesensteig in Baden-Württemberg. Dort ist ein Lastwagen mit hochentzündlichem organischem Peroxid wegen eines Defekts liegen geblieben. Die A8 ist deshalb in Fahrtrichtung München gesperrt. Laut Polizei ist es nicht auszuschließen, dass die unter Druck stehenden Behälter sich entzünden und dann explosiv entladen. Ein Wegschaffen des Lastwagens sei deshalb derzeit nicht möglich. Die nahegelegene Ortschaft Wiesensteig wurde sicherheitshalber evakuiert. Rund 300 Menschen mussten ihre Häuser und Wohnungen verlassen. Großbritanniens Premier Starmer hat seinen Rücktritt angekündigt. Ein Nachfolger steht schon bereit. Noch aber sind viele Details zu klären, wie Philipp Detlefs aus London berichtet.
2: Der ehemalige Bürgermeister von Manchester, Andy Burnham, gilt als aussichtsreichster Kandidat auf die Nachfolge von Starmer. Das Bewerbungsverfahren beginnt am 9. Juli. Um ins Rennen zu gehen, braucht man eine Unterstützung von mindestens 20% der Labour-Abgeordneten und Nominierungen aus der Partei und von Gewerkschaften. Bleibt Burnham der einzige Kandidat, könnte er schon im Juli Parteichef werden. König Charles III. Würde ihn dann formell mit der Regierungsbildung beauftragen. Gibt es weitere Bewerber, entscheidet eine Mitgliederabstimmung bis Anfang September.
1: Nach neuen Gesprächen mit dem Iran lockern die USA Sanktionen auf iranisches Öl. Das US-Finanzministerium veröffentlichte eine entsprechende Genehmigung, die jetzt Produktion, Lieferung und Verkauf von Rohöl- und Erdölprodukten iranischen Ursprungs bis zum 21. August erlaubt. Die neue Ausnahmegenehmigung sei Teil des vereinbarten Abkommens mit Teheran, heißt es. Bei der Fußball-WM hat sich am Abend Favorit Argentinien mit 2:0 gegen Österreich durchgesetzt. Die Argentinier sicherten sich damit vorzeitig das Ticket für die K.O.-Runde. Superstar Lionel Messi hat außerdem WM-Geschichte geschrieben. Mit seinen beiden Treffern gegen Österreich kann er jetzt insgesamt 18 WM-Tore für sich verbuchen. Das sind 2 mehr als der bisherige Rekordhalter Miroslav Klose. Und in diesen Minuten beginnt die Partie Frankreich gegen den Irak.
3: Der Autoverkehrsdienst meldet normalen Verkehr in und um München.

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3: 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Die genaue Zeit, es ist 0 Uhr und 2 Minuten.

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1: Ich bin Hendrik Daum. Im wörtlichen Sinne explosiv bleibt die Lage gerade auf der A8 bei Wiesensteig in Baden-Württemberg. Dort ist ein Lastwagen mit hochentzündlichem organischem Peroxid wegen eines Defekts liegen geblieben. Die A8 ist deshalb in Fahrtrichtung München gesperrt. Laut Polizei ist es nicht auszuschließen, dass die unter Druck stehenden Behälter sich entzünden und dann explosiv entladen. Ein Wegschaffen des Lastwagens sei deshalb derzeit nicht möglich. Die nahegelegene Ortschaft Wiesensteig wurde sicherheitshalber evakuiert. Rund 300 Menschen mussten ihre Häuser und Wohnungen verlassen. Die Reformpläne der Rentenkommission werden erst heute offiziell der Regierung übergeben. Doch schon jetzt heiß diskutiert. Es gibt Lob, aber auch Kritik aus den Reihen der Opposition und der Gewerkschaften. Claudia Wächter berichtet.
2: Noch länger arbeiten, völlig ungerecht, sagen Kritiker. Tenor, ein Professor könne das vielleicht, ein Fliesenleger nicht. Hintergrund: nach dem aktuellen Vorschlag soll die sogenannte Rente mit 63 wegfallen und ein Teil der Rentenbeiträge soll künftig am Aktienmarkt angelegt werden. Das finden die Grünen gar nicht so schlecht, fordern nun aber vor allem von der Regierung schnell Klarheit. Alles andere sorge nur für Verunsicherung.
1: Die US-Regierung hat die Sanktionen gegen iranische Ölprodukte vorerst ausgesetzt. Das teilte das amerikanische Finanzministerium mit. Der Schritt sei in dem Rahmenabkommen geregelt, das die USA und Iran vergangene Woche abgeschlossen hätten. Demnach sind in den kommenden 2 Monaten Importe von Öl aus dem Iran erlaubt. In dieser Zeit verhandeln beide Länder über ein endgültiges Friedensabkommen. Der Iran gehört zu den größten Ölproduzenten weltweit. In Großbritannien hat Premier Starmer seinen Rücktritt angekündigt. Der 63-Jährige reagiert damit auf anhaltend schlechte Umfragewerte und wachsenden Druck aus seiner Labour-Partei. Bis die Nachfolge geregelt ist, will er aber im Amt bleiben. Starmers parteiinterner Konkurrent Andy Burnham wiederholte erneut, dass er jetzt Regierungschef werden will. Der 56-Jährige ist derzeit einer der beliebtesten Politiker Großbritanniens. Argentiniens Superstar Lionel Messi ist jetzt alleiniger WM-Rekordtorschütze. Messi schoss am Abend für sein Team beide Tore beim 2:0 im Gruppenspiel gegen Österreich. Das war sein 17. und 18. Treffer bei einer Weltmeisterschaft. Damit ist er am bisherigen Rekordtorschützen Miroslav Klose vorbeigezogen, der es auf 16 WM-Tore bringt.
3: Der Autoverkehrsdienst meldet auf der A8 von Salzburg in Richtung München zwischen Hofoldinger Forst und dem Kreuz München Süd ist momentan der Standstreifen blockiert. Bitte achten Sie hier auf eine Gefahr durch ein liegen gebliebenes Fahrzeug. Ihr Autoverkehrsdienst wünscht gute Fahrt.
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1: 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Die genaue Zeit, es ist jetzt 1:03 Uhr.

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1: Ich bin Hendrik Daum. Die US-Regierung hat die Sanktionen gegen iranische Ölprodukte vorerst ausgesetzt. Das teilte das amerikanische Finanzministerium mit. Der Schritt sei in dem Rahmenabkommen geregelt, das die USA und Iran vergangene Woche abgeschlossen hätten. Demnach sind in den kommenden 2 Monaten Importe von Öl aus dem Iran erlaubt. In dieser Zeit verhandeln beide Länder über ein endgültiges Friedensabkommen. Der Iran gehört zu den größten Ölproduzenten weltweit. Nachdem der britische Premier Starmer angekündigt hat, zurückzutreten, hat sich ein möglicher Nachfolger in Stellung gebracht. Starmers parteiinterner Konkurrent Burnham will bei der Wahl zum neuen Labour-Chef kandidieren. Der 56-Jährige war knapp 10 Jahre lang Bürgermeister von Greater Manchester. Weitere mögliche Bewerber müssen sich bis Mitte Juli melden und mindestens 81 Fraktionsabgeordnete der Labour-Party für sich gewinnen. In Halle in Sachsen-Anhalt sorgt eine Besucherregel gerade für mächtig Wirbel. Wer nämlich nicht genug Deutsch spricht, der darf nicht ins Strandbad. Es gehe um die Sicherheit der Badegäste, sagt der Betreiber. Und Claudia Wächter erklärt uns das mal genauer.
2: Also ganz konkret befürchtet der Chef Verständigungsprobleme nach dem Motto, mein Bademeister, kann ich auch noch mit Händen und Füßen Menschen, die kaum Deutsch verstehen, unsere Schwimmregeln erklären. Klar, er weiß, dass er damit eine Menge Kritik erntet, Rassismusvorwürfe im Raum stehen, aber er bleibt dabei und erklärt auch, warum. Er habe nämlich erst vor einigen Tagen ein Kleinkind aus dem tiefen See gefischt.
1: Bei der Fußball-WM hat sich am Abend Favorit Argentinien mit 2:0 gegen Österreich durchgesetzt. Die Argentinier sicherten sich damit vorzeitig das Ticket für die K.O.-Runde. Superstar Lionel Messi hat außerdem WM-Geschichte geschrieben. Mit seinen beiden Treffern gegen Österreich kann er jetzt insgesamt 18 WM-Tore für sich verbuchen. Das sind 2 mehr als der bisherige Rekordhalter Miroslav Klose. Und die Partie Frankreich gegen den Irak ist beim Stand von 1:0 für Frankreich in der Halbzeit wegen eines aufziehenden Unwetters unterbrochen worden.
3: Der Autoverkehrsdienst meldet auf der A99 von München Südwest in Richtung München Nord. Achten Sie bitte zwischen dem Dreieck Feldmoching und Neuherberg auf Gefahren durch Rehe auf der Fahrbahn. In die Gegenrichtung, also auf der A99 von München Nord nach München Südwest, gilt dies ebenfalls. Zwischen Neuherberg und Ludwigsfeld besteht Gefahr durch Rehe auf der Fahrbahn. Ihr Autoverkehrsdienst wünscht gute Fahrt.

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1: 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Die genaue Zeit. Es ist jetzt 2 Uhr und eine Minute.